0: Es ist 2 Uhr und 27 Minuten. 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
1: Die Nacht ist meist klar. In Bayerisch-Schwaben und dem Allgäu liegt örtlich Nebel. Bei kaum Wind kühlt es in den frühen Morgenstunden auf 2 bis 8 Grad ab. Und der Radio Schwaben 3-Tage-Trend? Morgen zeigt sich der Tag freundlich. Später wechseln Sonne und Wolken. Am Abend ist es trocken. Zum Wochenstart lösen sich die Wolken im Tagesverlauf auf. Bei 24 bis 26 Grad ist es nochmals sehr mild. Im weiteren Wochenverlauf ist es ähnlich, mit freundlichen Abschnitten und zeitweise dichteren Wolken. Im Moment in Zusmarshausen 6 Grad und wolkenlos. In Fronten 6 Grad und in Nördlingen 7 Grad.
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1: Radio Schwaben wünscht euch weiterhin gute Fahrt. Im Moment läuft der Verkehr ohne Störungen und Blitzer.
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1: Zum Start in den Tag ist es vielerorts klar. Örtlich hält sich Nebel. In kühleren Lagen liegen die Werte zwischen 3 und 8 Grad. Dazu weht kaum Wind. Heute früh lockert es rasch auf. Am Nachmittag bleibt es freundlich. Zum Abend hin zeigt sich der Himmel wolkiger. Der Radioschwaben 3-Tage-Trend. Morgen ist es örtlich neblig, sonst wechseln sich Wolken und Sonne ab. Später freundlicher bei 22 bis 25 Grad. Zum Wochenstart beginnt der Tag erneut stellenweise neblig, anschließend lockert es auf und am Dienstag bleibt es in Bayerisch-Schwaben und im Allgäu bei einem Wechsel aus Sonne und Wolken. Im Moment in Stadtbergen 7 Grad und wolkenlos, in Buxheim 6 Grad, in Buttenwiesen 5 Grad.
0: Es ist 2 Uhr und 58 Minuten. 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
2: Ich bin Moritz Einzel. Die SPD droht offenbar der Union damit, die Pflegereform scheitern zu lassen. Das Bundeskabinett sollte die Pläne von Gesundheitsminister Linnemann eigentlich in der kommenden Woche absegnen. Nach ARD-Informationen sind die Sozialdemokraten aber unzufrieden mit den vorgesehenen Kürzungen für Pflegebedürftige und deren Angehörige. Die SPD will wohl auch eine Art Pflegedeckel einführen, mit dem die Eigenanteile begrenzt werden. In Berlin will die Linke Sondierungsgespräche mit Grünen und SPD zur Regierungsbildung in der Hauptstadt führen. Das haben die Delegierten eines Parteitags mit breiter Mehrheit beschlossen. Ein Knackpunkt dürfte dabei die Forderung der Linken sein, Wohnungskonzerne zu enteignen. Spitzenkandidatin Eralp.
3: Wir können doch nicht ernsthaft zulassen, dass mit unseren Wohnungen an der Börse gehandelt wird, dass Vonovia, bei der wir ohne Ende illegale Mieterhöhungen aufgedeckt haben, dieses Jahr 1 Milliarde Euro an seine Aktionäre ausgezahlt hat, während die Mieter sich am Ende des Monats den Wocheneinkauf nicht mehr leisten können.
2: Unionsfraktionschef Frei warnte Grüne und SPD vor einer Zusammenarbeit mit der Linken in Berlin. Die Partei pflege einen verstörend engen Kontakt zu Judenhassern und Leuten aus dem Dunstkreis der organisierten Kriminalität, sagte Frei dem Kölner Stadtanzeiger. Zum 1. Oktober kehrt der Tankrabatt zurück. Bundestag und Bundesrat haben gestern zugestimmt. Damit wird die Energiesteuer auf Diesel und Benzin bis Jahresende gesenkt. Dadurch ergibt sich eine Entlastung um 17 Cent pro Liter. Es gibt ein Schraubenproblem bei Volkswagen. Eine Schraube in der Lenkung diverser Autos von VW, Audi und Seat könnte korrodieren und die Lenkung beeinträchtigen. Deswegen gibt's jetzt eine große Rückrufaktion. In Deutschland müssen fast 1 Million Autos in die Werkstatt.
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1: Radio Schwaben wünscht euch weiterhin gute Fahrt. Im Moment läuft der Verkehr ohne Störungen und Blitzer.
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0: Es ist 3 Uhr und 24 Minuten. 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
1: Zum Start in den Tag liegt örtlich noch Frühnebel. Vielerorts ist der Himmel klar. In Bayerisch Schwaben und im Allgäu ist der Wind schwach. Heute liegen die Frühwerte zwischen 2 und 8 Grad. Bis zum Nachmittag zeigt es sich freundlich und mild. Der Radio Schwaben 3-Tage-Trend. Morgen beginnt der Tag freundlich. Später wechseln Sonne und Wolken. Zum Wochenstart hält sich örtlich Nebel. Anschließend setzt sich häufiger die Sonne durch. Die Temperaturen liegen zwischen 20 und 26 Grad. Am Dienstag bleibt es bei einem Mix aus Wolken und Sonne. Momentan haben wir in Neusäß 8 Grad bei wolkenlosem Himmel, in Bad Hindelang 4 Grad und in Monheim 10 Grad.
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1: Aktuell sind uns keine Verkehrsbehinderungen und keine Blitzer bekannt. Weiterhin eine gute Fahrt.
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1: Der frühe Morgen zeigt sich zwischen Nordschwaben und dem Allgäu vielerorts klar. Örtlich hält sich in den Tälern noch Nebel. Am Vormittag kommt häufiger die Sonne durch. Im Tagesverlauf ziehen zeitweise Wolken vorüber. Es ist trocken. Der Radio Schwaben 3-Tage-Trend. Morgen startet freundlich, später wechseln Sonne und Wolken. Am Nachmittag liegen die Werte zwischen 20 und 24 Grad. Zum Wochenstart gibt es zunächst örtlich Nebel, danach zunehmend freundliche Abschnitte bei 22 bis 26 Grad am Nachmittag. Im weiteren Wochenverlauf zeigt sich ein Wechsel aus Wolken und Sonne weitgehend beständig. Momentan liegen die Temperaturen in Affing bei 7 Grad und klarem Himmel, in Marktoberdorf bei 10 Grad und in Burtenbach bei 4 Grad.
0: Es ist 3 Uhr und 57 Minuten. 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
2: Ich bin Moritz Einzel. Heute entscheidet sich, wer deutscher Olympiabewerber wird. Die Abstimmung erfolgt auf einer außerordentlichen Mitgliederversammlung des Deutschen Olympischen Sportbundes. Bundespräsident Steinmeier wird dann am frühen Nachmittag in Baden-Baden verkünden, ob München oder die Region Köln-Rhein-Ruhr ausgewählt wird. Der erfolgreiche Kandidat soll sich dann um die Sommerspiele 2036, 40 oder 44 bewerben. Grünen-Fraktionschefin Dröge hat die Wiedereinführung des Tankrabatts scharf kritisiert. Im Bundestag verwies sie auf die Gesamtkosten von 2,5 Milliarden Euro.
3: Für 2,5 Milliarden Euro hätten Sie die Möglichkeit gehabt, alle Kürzungen für die Familien zurückzunehmen. Und Sie haben sich stattdessen für eine Neuauflage des Tankrabatts entschieden. Und das halte ich für einen krassen Fehler von Ihnen.
2: Der CDU-Abgeordnete Korbach dagegen verteidigte den Tankrabatt, der helfe sofort an der Zapfsäule und komme vor allem denjenigen zugute, die auf Pkw oder Lkw angewiesen sind.
4: Zugleich dämpft er die Inflation um einige Zehntel Prozentpunkte. Das hilft, weitere Preissteigerungen in anderen Bereichen zu begrenzen.
2: Von Oktober bis zum Jahresende wird die Energiesteuer auf Benzin und Diesel gesenkt. Das soll eine Ersparnis von rund 17 Cent pro Liter bringen. Der russische Präsident Putin ist wegen des Ukraine-Kriegs ziemlich isoliert. Jetzt hat ihn die US-Regierung aber zum G20-Gipfel nach Miami eingeladen. Bundesaußenminister Wadefuhl findet das grundsätzlich richtig. Da werde man dann sehen, ob Putin bereit sei, ernsthaft zu verhandeln, sagte Wadefuhl bei einem Besuch in Kanada. Der Deutsche Gewerkschaftsbund will heute bundesweit gegen Sozialkürzungen protestieren. Dafür ruft er unter dem Motto "Hart verdient, deine Arbeit, deine Gesundheit, deine Rente" zu einem Aktionstag auf. DGB-Chefin Fahimi tritt dabei im Anschluss an einen Demozug in Essen auf.
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1: Und da gibt es gute Nachrichten. Uns liegen derzeit keine Verkehrsstörungen und keine Blitzer vor.
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0: Es ist 4 Uhr und 26 Minuten. 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
1: Zum Start in den Tag ist es meist heiter und nahezu windstill. Örtlich hält sich Nebel. Am Vormittag ist es freundlich bei 3 bis 8 Grad. Am Nachmittag ziehen mehr Wolken auf bei angenehmen 22 bis 24 Grad. Am Abend lockert es wieder etwas auf. Der Radio Schwaben 3-Tage-Trend. Morgen wechseln Sonne und Wolken. Am Abend kann sich örtlich Nebel bilden. Zum Wochenstart beginnt der Tag in Bayerisch-Schwaben und dem Allgäu teils neblig oder bewölkt. Danach zeigt sich die Sonne häufiger. Im weiteren Wochenverlauf ist es ähnlich, mit Sonne und Wolken sowie örtlichem Nebel am Morgen. Momentan haben wir in Untermeitingen 4 Grad bei wolkenlosem Himmel, in Nesselwang 6 Grad und in Illertissen 6 Grad.
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1: Aktuell sind uns keine Verkehrsbehinderungen und keine Blitzer bekannt. Weiterhin eine gute Fahrt.
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1: Früh liegen die Temperaturen zwischen 1 und 7 Grad. Dazu ist es teils neblig, teils heiter. In Bayerisch-Schwaben und im Allgäu scheint im Laufe des Vormittags zunächst die Sonne. Am Nachmittag ziehen mehr Wolken auf. Zum Abend lockert es wieder etwas auf. Es bleibt mild.
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1: Morgen beginnt freundlich, dann ziehen Wolken durch. Am Nachmittag bleibt es mild bei 18 bis 24 Grad. Zum Wochenstart beginnt der Tag örtlich mit Nebel. Danach lockert es auf und die Sonne kommt häufiger heraus. Am Dienstag wechseln sich Nebel und freundliche Abschnitte ab. In Rehling ist es derzeit bei 5 Grad trocken. In Lindau liegen die Temperaturen bei 7 Grad, in Tapfheim bei 5 Grad.
0: Es ist 4 Uhr und 57 Minuten. 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
3: Ich bin Moritz Einzel. Guten Morgen. In Berlin könnte es eine Landesregierung aus Linken, Grünen und SPD geben. Aus der Union hagelt es deswegen seit Tagen Warnungen. Jetzt hat Unionsfraktionschef Frei nachgelegt. Dem Kölner Stadtanzeiger sagte er, die Berliner Linkspartei pflege einen verstörend engen Kontakt zu Judenhassern. Die linke Spitzenkandidatin Ehralp versprach gestern bei einem Parteitag:
4: Jüdische Menschen müssen sich in unserer Stadt sicher fühlen. Ich werde das vielfältige jüdische Leben stärken und Antisemitismus bekämpfen. Auch palästinensische und muslimische Menschen müssen sich gesehen und sicher fühlen. Auch die Teilhabe und Stärkung vom muslimischen Leben und dem Kampf gegen Rassismus werde ich voranbringen.
3: Die Berliner Linke stimmte mit breiter Mehrheit für Sondierungen mit Grünen und SPD. Bundestag und Bundesrat haben gestern die Wiederkehr des Tankrabatts abgesegnet. Der CDU-Abgeordnete Korbach findet das gut.
5: Er wirkt sofort an der Zapfsäule. Er kommt ohne komplizierte Anträge und Prüfverfahren aus. Und er entlastet vor allem diejenigen, die auf den Pkw oder Lkw angewiesen sind.
3: Grünen-Fraktionschefin Dröge kritisierte den Tankrabatt dagegen als Schwachsinnslösung. Der designierte Minister für Jugend und Demokratie in Bayern, Knoll, hat sich zum Demokratieverdruss junger Menschen geäußert. Es dürfe nicht der Eindruck entstehen, dass Jüngere nur die größeren Lasten zu tragen haben, sagte Knoll der Nachrichtenagentur dpa. Als Beispiel für mangelnde Wertschätzung nannte er die Rentendebatte. Nicht nur unsere Fußballnationalmannschaft mit Jürgen Klopp, auch Frankreich hat einen klangvollen Namen als neuen Nationaltrainer. Das Debüt von Zinedine Zidane ist siegreich gewesen. Frankreich gewann in der Nations League 1:0 in der Türkei. Einen Fehlstart legte Italien hin. Gegen Belgien gab's eine 0:2 Niederlage.
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1: Radio Schwaben wünscht euch weiterhin gute Fahrt. Im Moment läuft der Verkehr ohne Störungen und Blitzer.
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0: Es ist 5 Uhr und 25 Minuten. 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
1: Heute früh ist es vielfach klar. Örtlich mit Nebel bei 2 bis 8 Grad und kaum Wind. Im Laufe des Vormittags bleibt es in Bayerisch-Schwaben und im Allgäu freundlich. Am Nachmittag ziehen mehr Wolken auf. Zum Abend lockert der Himmel wieder etwas auf. Der Radio Schwaben 3-Tage-Trend. Morgen gibt es zunächst Sonne, später mehr Wolken bei Höchstwerten zwischen 23 und 24 Grad. Zum Wochenstart ist es zeitweise bewölkt. Örtlich ist Nebel möglich. Im weiteren Wochenverlauf zeigt sich der Himmel wieder freundlicher mit Sonne und Wolken. Im Moment in Friedberg 6 Grad und wolkenlos. Steingaden 6 Grad und Mertingen 4 Grad.
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1: Vorsicht auf der B12 Buchlohe Richtung Kempten zwischen Jengen und Germaringen wegen Gegenständen auf der Fahrbahn. Derzeit wird in unserer Region nicht geblitzt. Meldet Staus und Blitzer immer per WhatsApp unter 08000 11 82 11.
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1: Heute bekommen wir strahlenden Sonnenschein. Am Nachmittag ziehen im Norden ein paar harmlose Wolken durch. Die Temperaturen steigen auf 20 bis 26 Grad. Von morgen bis Mittwoch bekommen wir weiter spätsommerliches Wetter. Es wird sogar noch ein bisschen wärmer.
0: Es ist 5 Uhr und 56 Minuten. 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
1: Ich bin Helen Martin. Guten Morgen. Die SPD droht wohl damit, die geplante Pflegereform im Bundeskabinett zu blockieren. Eigentlich sollten die Pläne von Gesundheitsminister Linnemann in der kommenden Woche abgesegnet werden. Moritz Einzel berichtet.
2: Bei der Pflege passiere gerade richtig viel, sagt SPD-Generalsekretär Klüssendorf in einem Instagram-Video.
3: Dabei drohen vor allen Dingen für Pflegende, für Pflegebedürftige, aber auch für ihre Angehörigen massive Kürzungen. Doch das lassen wir nicht zu.
2: Nach ARD-Infos behalten sich die Sozialdemokraten vor, die Reform vorerst scheitern zu lassen. Die SPD fordert unter anderem einen Pflegedeckel, mit dem die Eigenanteile begrenzt werden.
1: Es gibt ein Schraubenproblem bei Volkswagen. Eine Schraube in der Lenkung diverser Autos von VW, Audi und Seat könnte korrodieren und die Lenkung beeinträchtigen. Deswegen gibt's jetzt eine große Rückrufaktion. In Deutschland müssen fast 1 Million Autos in die Werkstatt. Nach dem Wahlsieg der Linken in Berlin will die Partei Sondierungsgespräche mit Grünen und SPD. Das haben die Delegierten bei einem Parteitag mit breiter Mehrheit beschlossen. Knackpunkt der Gespräche dürfte sein, ob Wohnungsgesellschaften verstaatlicht werden sollen. Die Linke will das unbedingt. Heute entscheidet sich, wer deutscher Olympiabewerber wird. Die Abstimmung erfolgt auf einer außerordentlichen Mitgliederversammlung des Deutschen Olympischen Sportbundes. Bundespräsident Steinmeier wird am frühen Nachmittag in Baden-Baden verkünden, ob München oder die Region Köln-Rhein-Ruhr ausgewählt wird. Der erfolgreiche Kandidat soll sich dann um die Sommerspiele 2036, 40 oder 44 bewerben. Berlin hatte seine Kandidatur kurzfristig zurückgezogen.
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1: Guten Morgen auf die Straßen. Ja, nichts los soweit. Freie Fahrt. Ich wünsche allen unterwegs ein gutes Ankommen.
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0: Es ist 6 Uhr und 25 Minuten. 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
1: Zum Start in den Samstag zeigt sich das Wetter freundlich. Örtlich liegt noch Nebel. Heute früh liegen die Temperaturen zwischen 1 und 7 Grad. Am Nachmittag bei 22 bis 24 Grad. Dazu ist der Wind schwach. Der Radio Schwaben 3-Tage-Trend. Morgen zeigt sich Sonne, später ziehen mehr Wolken durch. Zum Wochenstart ist es regional neblig und tagsüber wechselhaft mit Auflockerungen. Am Dienstag halten sich Wolken und örtlicher Nebel. Der Trend in Bayerisch-Schwaben und im Allgäu ist weitgehend konstant. Momentan haben wir in Inningen 5 Grad bei wolkenlosem Himmel, in Steingaden 6 Grad und in Gundelfingen 4 Grad.
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1: Radio Schwaben wünscht euch weiterhin gute Fahrt. Im Moment läuft der Verkehr ohne Störungen und Blitzer.
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1: Klar und frisch startet der Tag. In Bayerisch, Schwaben und im Allgäu löst sich örtlicher Nebel rasch auf. Danach scheint zunächst oft die Sonne. Nach 2 bis 7 Grad am Morgen ist es heute milder. Am Nachmittag ziehen mehr Wolken auf. Später lockert es wieder auf. Der Radio Schwaben 3-Tage-Trend. Morgen wechseln Sonne und Wolken bei 22 bis 25 Grad. Zum Wochenstart beginnt der Tag örtlich neblig, danach gibt es freundliche Abschnitte. Im weiteren Wochenverlauf bleibt es ähnlich, mit Nebel am Morgen sowie Wolken und etwas Sonne. Im Moment in Augsburg 5 Grad und wolkenlos, in Kempten 6 Grad und in Monheim 6 Grad.
0: 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Es ist 6 Uhr und 57 Minuten. 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
2: Ich bin Helen Martin. Guten Morgen. Die Berliner Linke will mit Grünen und SPD Sondierungsgespräche zur Regierungsbildung in der Hauptstadt führen. Das haben die Delegierten auf einem Parteitag mit breiter Mehrheit beschlossen. Mehr dazu von Ronny Thorau.
3: SPD und Grüne hier in Berlin haben schon klargemacht, dass sie zu Sondierungen bereit wären. Allerdings betont die SPD, es gebe keinen Automatismus für eine Koalition. Und die Grünen wollen nach der Sondierung erstmal ihre Mitglieder befragen. Das können auch Verhandlungstaktiken sein. Hier in Berlin kommt aber hinzu, dass gerade bundesweit über den Umgang der Linken mit Antisemitismus und Kontakte ins Clanmilieu diskutiert wird.
2: Weil tanken so teuer geworden ist, bevorzugen immer mehr Menschen E-Autos, wenn es darum geht, einen Gebrauchtwagen zu kaufen. Laut dem Marktbeobachter DAT steht ein E-Auto im Schnitt 74 Tage beim Händler, ein Diesel dagegen 92. Die hohe Nachfrage sorgt auch dafür, dass gebrauchte Elektroautos deutlich teurer geworden sind. Gebrauchte Benziner oder Diesel sind wiederum günstiger. Auf dem Münchner Oktoberfest wird um 8 Uhr der Opfer des rechtsterroristischen Anschlags vom 26. September 1980 gedacht. Es werden Kränze niedergelegt, außerdem spricht ein Ersthelfer von damals. Das Oktoberfest-Attentat gilt als der schwerste rechtsterroristische Anschlag in der Geschichte der Bundesrepublik. 12 Menschen kamen ums Leben, als eine Bombe am Haupteingang explodierte. Hunderte weitere wurden verletzt, zum Großteil schwer. Hart verdient, deine Arbeit, deine Gesundheit, deine Rente. Unter diesem Motto gibt es heute einen bundesweiten Aktionstag für den Sozialstaat. Dazu aufgerufen hat der Deutsche Gewerkschaftsbund. Der DGB will ein deutliches Zeichen unter anderem für sichere Arbeitsplätze, gute Arbeitsbedingungen und den Schutz von Arbeitnehmerrechten setzen. In 15 Großstädten sind Demonstrationen geplant.
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1: Vorsicht auf der A8 Stuttgart Richtung München. Zwischen Friedberg und Dasing liegen Reifenteile auf der Fahrbahn. Meldungen über Blitzer oder Abstandsmessungen liegen uns derzeit nicht vor. Kommt's gut an.
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1: Es ist 7 Uhr und 26 Minuten. 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
2: Heute Morgen ist es teils klar, teils neblig. In Bayerisch-Schwaben und dem Allgäu ist es am Vormittag freundlich. Am Nachmittag ziehen mehr Wolken auf, bei 2 bis 23 Grad und meist schwachem Wind. Der Radioschwaben 3-Tage-Trend. Morgen wechseln sich Wolken und Sonne bei 4 bis 25 Grad ab. Zum Wochenstart beginnt der Tag regional mit Nebel, später ist es überwiegend bedeckt. Am Dienstag wechseln sich erneut Wolken und Sonne ab, örtlich startet der Tag neblig. Aktuell meldet Welden klaren Himmel bei 3 Grad, Jengen 11 Grad und Neu-Ulm 3 Grad.
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2: Es sieht gut aus auf den Straßen. Das Radio Schwaben Verkehrsradar meldet keine Behinderungen und keine Blitzer.
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2: Ein klarer Start in den Samstag, örtlich mit Frühnebel in den Tälern. Heute früh ist es frisch mit 2 bis 7 Grad. Am Vormittag scheint zunächst die Sonne. Im Laufe des Tages ziehen in Bayerisch-Schwaben und im Allgäu zeitweise Wolken durch. Am Abend klart es teils wieder auf. Der Radioschwaben 3-Tage-Trend. Morgen beginnt der Tag mit Wolken und etwas Sonne. Später zeigt es sich freundlicher bei 23 bis 25 Grad. Zum Wochenstart ist es zunächst örtlich neblig und wolkig. Nachmittags gibt es Auflockerungen. Am Dienstag zeigt es sich mit wechselnden Wolken und freundlichen Abschnitten. Aktuell sind es in Kissing 4 Grad bei wolkenlosen Himmel, in Lindau 11 Grad und in Burtenbach 3 Grad.
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0: Es ist 7 Uhr und 57 Minuten. 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
4: Ich bin Helen Martin. Guten Morgen. Schickt Deutschland München oder Köln-Rhein-Ruhr ins Rennen um die Olympischen Spiele 2036, 40 oder 44? Heute kommt der Deutsche Olympische Sportbund in Baden-Baden zusammen und entscheidet, mit welchem Standort sich Deutschland bewerben wird. Finn Wiens mit den Details.
5: München hat die Nase leicht vorn. Es konnte den Deutschen Olympischen Sportbund vor allem durch kurze Fahrzeiten im geplanten Konzept überzeugen. Für Köln-Rhein-Ruhr spricht das Ticketpotenzial und die Anzahl der möglichen Tageszuschauer durch den Ballungsraum in Nordrhein-Westfalen. Am frühen Nachmittag wird Bundespräsident Steinmeier in Baden-Baden verkünden, mit wem der DOSB in die internationale Bewerbungsphase geht.
4: Die SPD will bei Reformen der Pflegeversicherung keine Leistungskürzungen akzeptieren. Generalsekretär Klüssendorf hat gesagt, für Pflegebedürftige, Pflegende und Angehörige würden massive Kürzungen drohen. Was das für den geplanten Kabinettsbeschluss zur finanziellen Stabilisierung der Pflegeversicherung bedeutet, hat Klüssendorf offen gelassen. Wie die ARD berichtet, behält sich die SPD aber vor, die Reform zu blockieren. Aktuell stehen 488 Menschen aus Afghanistan auf der Abschiebeliste der Behörden und mehr als die Hälfte von ihnen hat keine Straftat begangen. Das zeigen Angaben der Bundesregierung. Nachgefragt hatte die linken Abgeordnete Bünger. Seit die Regierung von Kanzler Merz im Amt ist, wurden 250 Afghanen abgeschoben. Bünger wirft der Bundesregierung vor, Menschenrechte zu missachten. Deutschland schiebe auch Unbescholtene in ein Land mit Taliban-Herrschaft ab, so ihre Worte. Milch, Joghurt und Quark könnten bald teurer werden. Der zuständige Branchenverband sagt, dass erhebliche Preissteigerungen dringend notwendig seien. Hintergrund ist einmal die Dürre in Europa. Dadurch gab es Futterknappheit und die Kühe haben weniger Milch gegeben. Außerdem sind Lebensmittel mit viel Proteingehalt gehypt und deshalb ist die Nachfrage nach Milch, Joghurt und Co. gestiegen. Sonderzug zur Wiesn. Auf dem Münchner Oktoberfest ist ja das traditionelle Italienerwochenende. Und dazu gehört auch der Espresso Monaco, ein Sonderzug, der gestern Abend in Rom losgefahren ist und am Mittag in München ankommt. An Bord viele feierwütige Italienerinnen und Italiener. Die Polizei auf der Wiesn bekommt zum Italienerwochenende sogar Unterstützung von ihren Kollegen aus Italien.
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2: Radio Schwaben wünscht euch weiterhin gute Fahrt. Im Moment läuft der Verkehr ohne Störungen und es gibt keine Blitzer.
6: Willkommen im Wochenende. Es wird ein richtig schönes Bilderbuch-Wochenende vom Wetter her. Und deswegen kann man auch ruhig sagen, raus in den Garten. Denn da ist jetzt auch noch einiges zu tun. Gleich Markus Schora mit unserem Radio Schwaben Gartentipp. Ich bin Ralf Hohn. Schönen guten Morgen und schönes Wochenende.
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0: mit Radio Schwaben. Geht's ins Wochenende? Und solltet ihr einen eigenen Garten haben, dann könnt ihr den dieses Wochenende nochmal richtig nutzen. Zum einen, um das schöne Wetter genießen, aber man kann sich auch nochmal, wenn man möchte, so richtig nützlich machen. Markus Schora, unser Radio Schwaben Gartenexperte.
1: Das ist dann der letzte Termin, wo man noch Salat raus ins Hochbeet, in die Balkonkästen, auf unsere Terrasse, auf unser Balkon und natürlich ins große Frühbeet pflanzen können. Der Endiviensalat gehört jetzt nur rausgepflanzt und der Tuckerhut und auch schon der Winterfeldsalat ist jetzt die beste Pflanzzeit. Es ist nur ein bisschen warm, die können schön anwachsen und wir haben dann auf jeden Fall, auch wenn es kühler wird, noch einen tollen, leckeren, vitaminreichen Salat aus dem eigenen Garten. Also ran an den Salat.
0: Wunderbar. Und vor allen Dingen, was gibt's Besseres als Salat aus dem eigenen Garten? Dann weiß man natürlich auch erst recht, wo er herkommt.

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1: Es ist 8 Uhr und 26 Minuten. 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
2: Zwischen Donau und Alpen beginnt der Tag vielfach klar bei 2 bis 8 Grad. Im Donautal hält sich örtlich noch Nebel. Zwischen Nordschwaben und dem Allgäu setzt sich am Vormittag die Sonne durch. Später ziehen mehr Wolken auf. Zum Abend lockert es wieder auf. Der Radio Schwaben 3-Tage-Trend. Morgen wechseln sich Sonne und Wolken ab bei angenehmen 23 bis 25 Grad. Zum Wochenstart ist es örtlich neblig. Später zeigt sich der Himmel überwiegend bedeckt und lockert sich etwas auf. Im weiteren Wochenverlauf geht es mit Wolken und freundlichen Abschnitten weiter. Aktuell meldet Rehling, wolkenlos.

0: bei 6 Grad, Dietmannsried 5 Grad und Nördlingen 4 Grad.
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0: Und da gibt es gute Nachrichten. Uns liegen derzeit keine Verkehrsstörungen und keine Blitzer vor.
3: Während ihr euch wahrscheinlich gerade jetzt ums Frühstück kümmert, herrscht in Baden-Baden schon große Aufregung. Da wird nämlich heute Vormittag entschieden, bekommt München die Olympischen Spiele 2036, 40 oder 44 oder geht das Ganze in die Rhein-Ruhr-Region, die ja mit München auch noch im Rennen ist. Wir schauen gleich nochmal genau drauf, was denn für die Münchner Bewerbung spricht.
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0: Das Wochenende hier bei uns bei Radio Schwaben. Schönen guten Morgen. Heute fällt die Entscheidung, ihr kennt ja den olympischen Gedanken, ne? Dabei sein ist alles, allerdings nur dabei sein reicht natürlich eigentlich nicht, sondern es geht ja darum, wer richtet die Olympischen Spiele 2036, 40 oder 44 aus. Es sind noch zwei Bewerber im Rennen, nachdem ja Berlin die Bewerbung zurückgezogen hat. München und die Rhein-Ruhr-Region. Welche Vorzüge hat denn München mit seiner Bewerbung, Pia Wegner?
1: München tritt gegen die Region Köln-Rhein-Ruhr an und setzt dabei auf Nachhaltigkeit und kurze Wege. Gut die Hälfte der Sportarten soll im Olympiapark stattfinden. 90% aller Wettkampfstätten liegen außerdem im Umkreis von 30 Kilometern. Die durchschnittliche Reisezeit für Sportlerinnen und Sportler würde damit nur 15 Minuten betragen. Außerdem könnten 98% der Athletinnen und Athleten im bestehenden olympischen Dorf untergebracht werden.
0: Wie möchte sich denn München Olympia sichern?
1: Das ist schwer zu sagen, aber sowohl der Bayerische Landessportverband als auch Münchens Oberbürgermeister Krause haben sich zuversichtlich geäußert. Worauf Krause besonders stolz ist?
2: Dass wir die erste Stadt waren und auch die einzige, alleinige Bewerberstadt, die mit einem Bürgerentscheid eine Zustimmung der Bevölkerung von 66% zum Ausdruck gebracht hat.
1: Egal welche deutsche Stadt sich am Ende bewirbt, zumindest für 2036 gelten andere Länder als Favorit. Zuletzt wurden immer wieder Katar, also der Ausrichter der Fußball-WM 2022, und Indien genannt.
0: Egal wer jetzt gewinnt, ob die Rhein-Ruhr-Region oder München, wie geht's denn dann für den Gewinner weiter?
1: Also für die Spiele in 10 Jahren, sprich 2036, soll bis zum März im kommenden Jahr die erste Vorauswahl getroffen sein. Ab da läuft bis Ende 2028 dann die nächste Phase von strategischen Verhandlungen. Und es kann sein, dass Deutschland da dann schon aussortiert wird, wenn sich das IOC beispielsweise auf einen anderen Kontinent als Europa festlegt. Ende 2028 folgt dann eventuell noch eine weitere Auswahl, sodass bis Mitte 2029 nur noch die Top-Favoriten im Rennen sind. Und da wird dann gewählt.
0: Also, es bleibt weiterhin spannend. Kommen die Olympischen Spiele nach München? Heute zwischen 9 und 11.30 Uhr entscheidet der Deutsche Olympische Sportbund in Baden-Baden.
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0: 80er, 90er und aktuelle Hits, die perfekte Playlist für euer Wochenende hier bei uns bei Radio Schwaben. Dieses Wochenende steht ganz im Zeichen, der Sommer gibt nochmal alles, richtig schönes Wetter und eine Möglichkeit, das schöne Wetter zu nutzen. Wie wäre es denn zum Beispiel mit Pilze sammeln? Da sollte man aber trotzdem so das eine oder andere beachten. Man kann nicht einfach alles mitnehmen, was so wächst oder vielleicht sogar irgendwo rumliegt an Pilzen. Tipps dazu von einer Expertin gibt's gleich um kurz nach 9.
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2: Heute Vormittag startet es vielerorts klar und frisch. Bei kaum Wind in Bayerisch-Schwaben und im Allgäu löst sich örtlicher Nebel auf. Später ziehen Wolken auf und zum Abend lockert es wieder auf. In den kühleren Lagen wird es nachts mit um die 5 Grad frisch. Der Radio Schwaben 3-Tage-Trend. Morgen beginnt freundlich, später scheint oft die Sonne bei Höchstwerten zwischen 23 und 25 Grad. Gegen Abend ziehen einzelne Wolken auf. Zum Wochenstart ist es stellenweise neblig, danach wechseln Wolken und Sonne, bevor es aufklart. Am Dienstag gibt es Wolken und etwas Sonne, örtlich Nebel. Im Moment sind es in Aindling 8 Grad bei wolkenlosem Himmel, in Buchlohe 7 und in Buttenwiesen 5 Grad.
1: 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Es ist 8 Uhr und 55 Minuten. 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
3: Ich bin Helen Martin. Guten Morgen. Erneut hat es einen Vorfall mit künstlicher Intelligenz gegeben. Zum ersten Mal sind dabei auch Daten von Nutzern betroffen. Die KI des ChatGPT-Entwicklers OpenAI hat von Nutzern hochgeladene Bilder auf Online-Plattformen platziert. Ein Großteil sei bereits wieder entfernt worden, versichert OpenAI. Tina Eck berichtet.
4: Die in Umlauf gebrachten Bilder kamen von ChatGPT-Nutzern, die Verwendung ihrer Daten zur Verbesserung der KI-Modelle erlaubt hatten. Informationen oder Links zu konkreten Accounts sind nicht dabei, aber 53 Mal hatte ChatGPT Bilder auf externen Plattformen platziert. Weitere Enthüllungen über Hacker-Aktivitäten der KI könnten folgen.
3: In mehreren deutschen Städten gibt es heute Demonstrationen gegen Sozialkürzungen. Dazu aufgerufen hat der Deutsche Gewerkschaftsbund. Der will ein deutliches Zeichen für unter anderem einen starken Sozialstaat, sichere Arbeitsplätze und gute Arbeitsbedingungen setzen. In 15 Großstädten sind Veranstaltungen geplant, zum Beispiel in Nürnberg, Leipzig und Bremen. Heute Mittag verkündet Bundespräsident Steinmeier, welche deutsche Stadt bzw. Region sich um Olympia bewerben darf. München oder Köln-Rhein-Ruhr. Der Deutsche Olympische Sportbund entscheidet das auf einer Sondersitzung in Baden-Baden. Dabei geht es um die Olympischen Spiele 2036, 40 oder 44. Man hat was bestellt, man ist nicht daheim, wenn das Paket ankommt, also sagt man, bitte Paket vor der Tür ablegen. So machen es immer mehr Menschen in Deutschland. Laut DHL gibt es über 10 Millionen dauerhafte Ablagevereinbarungen, ein Plus von 10%. Bei Hermes sind es sogar 30% mehr. Allerdings gibt's bei der Paketablage ein Risiko, die Sendung ist dann nicht mehr versichert. Wenn das Paket geklaut wird, haftet der Empfänger. Das war ein eher ungewöhnlicher Einsatz für die Polizei. Die Uniklinik in Bingen in Rheinland-Pfalz hatte eine Spenderleber für eine Frau gefunden. Weil die Klinik sie aber nicht erreichen konnte und es schnell gehen musste, ist die Polizei nachts zur Frau gefahren, um sie zu informieren. Die ist daraufhin sofort ins Krankenhaus aufgebrochen.
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2: Und da gibt es gute Nachrichten. Uns liegen derzeit keine Verkehrsstörungen und keine Blitzer vor.
5: Zu welcher Fraktion gehört ihr eigentlich? Seid ihr eher die süßen oder der herzhafte Frühstücker? Ich bin eher so der herzhafte. Ich habe gern so ein bisschen Wurst und Käse, frische Semmeln oder gerade am Wochenende freue ich mich auch mal über ein bisschen Spiegelei. Also ich habe zumindest schon mal meinen zweiten Kaffee-Intus. Weiß nicht, wie es bei euch ist. Wünsche euch auf jeden Fall erstmal ein schönes Frühstück an diesem Samstagvormittag. Ich bin Ralf Hohn.
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0: Mit uns in Radio Schwaben geht's durchs wohlverdiente Wochenende. Schönes Wetter nutzen an diesem Wochenende, das wäre doch eine gute Idee. Wie wäre es denn zum Beispiel mit Pilze sammeln, ne, und die dann hinterher zu Hause schön in der Pfanne braten und verspeisen mit der ganzen Familie. Allerdings sollte man beim Pilze sammeln so das ein oder andere beachten. Und das weiß Beatrice Jäger. Sie ist Jägerin aus dem Landkreis Augsburg und auch Pilzexpertin.
1: Viele Pilze haben giftige Verwechslungspartner. Deshalb ist die oberste Prämisse, am besten nur das mitnehmen, was man wirklich kennt. Pilz-Apps können eine Unterstützung sein, sind aber risikobehaftet und sollten nicht als alleinige Bestimmungshilfe genutzt werden. Wer sich unsicher ist, kann die gesammelten Pilze bei einer örtlichen Beratungsstelle bestimmen lassen oder einem Pilzsachverständigen. Neben der Frage, ob ein Pilz überhaupt genießbar ist, sollte man auch die Sammelobergrenzen beachten. Einige Pilze, wie zum Beispiel die einheimischen Steinpilzarten, dürfen nicht unbegrenzt mit nach Hause genommen werden.
0: Ja, also das solltet ihr auf jeden Fall beachten und wirklich, ne, genau schauen, welche Pilze ihr mitnehmt. Im Zweifelsfall nochmal einen Experten drüber schauen lassen, bevor sie verzehrt werden. Viel Spaß beim Sammeln!

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0: 20 Minuten. 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
1: Am Vormittag ist es klar und kaum windig. In Bayerisch-Schwaben und im Allgäu ziehen am Nachmittag zeitweise Wolken durch. Zum Abend zeigt es sich wieder freundlicher, bei 17 bis 23 Grad. Der Radio Schwaben 3-Tage-Trend. Morgen wechseln am Vormittag Sonne und Wolken. Nachmittags zeigt es sich vielerorts freundlicher. Und zum Abend teils heiter bei 19 bis 25 Grad. Zum Wochenstart beginnt der Tag örtlich neblig. Später wechseln Wolken und Sonne. Am Nachmittag frischt der Wind auf, ehe es abends aufklart. Am Dienstag bleibt es ähnlich, mit wechselnder Bewölkung, örtlichem Nebel und freundlichen Abschnitten. Momentan haben wir in Affing 10 Grad bei wolkenlosem Himmel, Marktrettenbach 15 Grad und Genderkingen 7 Grad.
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1: Vorsicht auf der A7 Ulm Richtung Füssenreute zwischen Kreuzmemmingen und Memmingen Süd, Personen auf der Fahrbahn. Auf der A7 Füssenreute Richtung Ulm zwischen Dreieck Hittestetten und Nersingen blockiert ein defekter PKW den rechten Fahrstreifen. Geschwindigkeitsmessungen wurden uns aktuell keine gemeldet. Gute Fahrt mit Radio Schwaben.
2: Ja, der Herbst, ne? In den sind wir in diese Woche gestartet und der bringt auch so einiges mit sich, beispielsweise auch schon die ersten Erkältungen, ne? Mich hat's auch schon so ein ganz klein bisschen erwischt, damit es euch nicht erwischt, beziehungsweise wenn es euch erwischt, damit ihr dann auch die nötigen Mittel zu Hause habt, sollte man zwischendurch mal einen Blick in die Hausapotheke werfen. Das tun wir gleich mal gemeinsam hier bei uns. Schönes Wochenende, ich bin Ralf Hohn.
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0: Radio Schwaben ist hier. Wir wünschen ein schönes Wochenende. Auch wenn an diesem Wochenende das Wetter nochmal so richtig schön ist und der Spätsommer nochmal alles gibt, aber abends und morgens ist es schon sehr, sehr frisch und dann besteht natürlich auch die Gefahr, sich zu erkälten. Einige haben sich schon erkältet, also so die erste Welle rollt allmählich auf uns zu. Angela Kress, Hausapotheke ist da eine gute Idee. Gehen wir mal von so einer klassischen Erkältung aus. Was sollte denn jetzt in der Hausapotheke drin sein?
1: Also gleich mal vorweg, Erkältungen heilen auch ohne Behandlung, mit viel Trinken und Ausruhen. Ich kann aber total verstehen, dass das manchmal einfach nicht möglich ist. Dann kann kurzzeitig ein Nasenspray helfen, damit die Schleimhäute abschwellen und wir auch nachts wieder besser schlafen. Gegen Halsweh und trockenen Husten können Lutschpastillen helfen, am besten welche, die befeuchten. Ibuprofen oder Paracetamol können gegen Kopfschmerzen oder hohes Fieber helfen und im Zweifel natürlich beim Arzt oder in der Apotheke mal nachfragen.
0: Was ist sonst noch zu beachten?
1: Jetzt ist ein guter Zeitpunkt, um die Hausapotheke mal zu checken. Habe ich alles für den Herbst, was ich da haben möchte? Sind die Medikamente auch noch haltbar? Sowas. Und wichtig ist auch, auf Wechselwirkungen zu achten. Ich nenne mal ein Beispiel. Viele Kombipräparate, wie zum Beispiel Gripostat, enthalten schon Schmerzmittel, in dem Fall Paracetamol. Wenn dann noch extra Schmerzmittel genommen werden, ist die Dosis zu hoch und das ist zum Beispiel für die Leber schlecht.
0: Also wirklich nochmal genau in die Hausapotheke schauen, dass man im Notfall, wenn die Erkältung so richtig ausbricht, dann auch das nötige Mittelchen da hat. Angela, danke dir.

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Schönes Wochenende mit uns mit Radio Schwaben. Und ich dachte mir, wir schicken auch mal einen schönen Gruß an alle diejenigen, die am Wochenende arbeiten. Ist ja keine Selbstverständlichkeit, dass alle frei haben. Ne? Beispielsweise Taxifahrer im Pflegedienst oder auch Polizei, Feuerwehr. Im Einzelhandel wird ja heute auch noch gearbeitet. In der Gastronomie natürlich sowieso am Wochenende. Also schönen Gruß an alle diejenigen, die arbeiten und trotzdem Radio Schwaben hören. Wir freuen uns natürlich.

0: Gleich mehr davon.
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2: Heute Vormittag zeigt sich zunächst die Sonne. Im Tagesverlauf ziehen Wolken auf. In Bayerisch-Schwaben und dem Allgäu bleibt es am Abend trocken und stellenweise freundlich. In der Nacht teils klar mit örtlichem Nebel und Tiefstwerten zwischen 3 und 8 Grad. Der Radio Schwaben 3-Tage-Trend. Morgen wechseln sich Wolken und Sonne ab. Am Nachmittag gibt es längere freundliche Abschnitte. Zum Wochenstart ist es anfangs vielfach bewölkt, später freundlicher, mit Werten zwischen 24 und 26 Grad. Am Dienstag bleibt der Wettercharakter ähnlich, örtlich mit Nebel sowie Wolken und etwas Sonne. Momentan sind es in Honstetten 11 Grad bei wolkenlosem Himmel, in Babenhausen 12 Grad und in Kaisheim 9 Grad.
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0: Es ist 9 Uhr und 59 Minuten. 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
4: Ich bin Helen Martin. Leistungskürzungen bei Reformen der Pflegeversicherung. Die will die SPD nicht akzeptieren. Pflegenden, Pflegebedürftigen und ihren Angehörigen würden massive Kürzungen drohen, so Generalsekretär Klüssendorf. Mehr dazu von Tine Klimach.
5: Die SPD will Pflegebedürftige künftig spürbar entlasten. Es gibt einen Vorschlag für einen Pflegedeckel von der saarländischen SPD-Ministerpräsidentin Anke Rehlinger. Ihre Idee, den Eigenanteil für das Pflegeheim zu begrenzen auf 1.500 Euro. Kommende Woche will Gesundheitsminister Lindemann seine Sparpläne im Kabinett vorstellen. Er will 8 Milliarden Euro im nächsten Jahr einsparen.
4: Digitalminister Wildberger will, dass künstliche Intelligenz stärker kontrolliert wird, und zwar durch internationale Zusammenarbeit. Der Funke Mediengruppe hat der CDU-Politiker gesagt, KI-Firmen sollten für Straftaten wie Hackerangriffe haftbar gemacht werden. Gleichzeitig sorgt ein neuer KI-Vorfall für Aufsehen. Die künstliche Intelligenz von OpenAI hat in mehr als 50 Fällen von Nutzern hochgeladene Bilder auf Online-Plattformen platziert. Weil Benzin und Diesel so teuer geworden sind, greifen die Menschen beim Gebrauchtkauf eher zum Stromer. Der Marktbeobachter DAT berichtet, dass E-Autos im Schnitt 74 Tage beim Gebrauchtwagenhändler stehen, bei Benzinern sind es dagegen 84 Tage und bei Dieselautos sogar 92. Durch die gestiegene Nachfrage sind gebrauchte E-Autos aber auch teurer geworden. Über 30.000 Nahrungsergänzungsmittel sind letztes Jahr in Deutschland auf den Markt gekommen, komplett ohne behördliche Prüfung. Eine gesetzliche Verpflichtung gibt es dazu nämlich nicht. Wissenschaftler und Verbraucherschützer schlagen deshalb Alarm. Sie fordern in einem Brief ans Landwirtschafts- und ans Wirtschaftsministerium schärfere Kontrollen. Ihr Vorwurf? Firmen könnten sich mit eigenen Analysen einfach rausreden. Es ist das zweite Oktoberfestwochenende in München, heißt, es ist wieder das berühmte Italienerwochenende auf der Wiesn. Dazu ist gestern Abend der Espresso Monaco in Rom losgefahren, ein Sonderzug, der über Nacht nach München fährt und da gegen Mittag ankommen soll. Außerdem sind extra Polizisten aus Italien auf dem Oktoberfest im Einsatz, um ihre deutschen Kollegen zu unterstützen.
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2: Radio Schwaben wünscht euch weiterhin gute Fahrt. Im Moment läuft der Verkehr ohne Störungen und Blitzer.
6: Ich hoffe, ihr nutzt das schöne Wetter an diesem Wochenende. Wie wäre es denn mal mit einem Ausflug nach Augsburg? Da wird nämlich heute das Tura-Michele-Fest gefeiert. Vor allen Dingen für die Kleinen natürlich jede Menge Action auf dem Rathausplatz. Was genau los ist, hört ihr gleich bei mir. Ich bin Ralf Hoden, schönes Wochenende.
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0: 80er, 90er und aktuelle Hits für euer Wochenende. Danke, dass ihr Radio Schwaben eingeschaltet habt. Und wir schauen mal nach Augsburg. Da ist nämlich heute und morgen eine ganze Menge los auf dem Rathausplatz. Das Thura-Michele-Fest wird gefeiert. Eckhard Schmölz von Augsburg Marketing weiß, was da los ist.
1: An diesem Wochenende in Augsburg auf dem Rathausplatz das berühmte Thura-Michele. Weil leider das Thura-Michele selbst nicht erscheinen kann, weil der Perlachturm umgebaut wird, übernimmt die Augsburger Puppenkiste das Thura-Michele-Spiel. Ja, und neben dem Spiel gibt es natürlich jede Menge Vergnügungen für die Kinder mit Schminken, mit Hüpfburg, mit Märchenzelt etc. etc. Und natürlich für die Kleinen und für die Großen auch genügend zum Essen und zum Trinken.
0: Ja, das ist doch praktisch, oder? Kann zu Hause die Küche kalt bleiben und man wird trotzdem satt. Also, vielleicht habt ihr ja Lust, mal vorbeizuschauen mit der Familie beim Thura-Michele in Augsburg auf dem Rathausplatz.
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1: Es ist 10 Uhr und 24 Minuten. 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
2: Nach einem klaren, windarmen Vormittag ziehen heute allmählich dichtere Wolken auf. In Bayerisch-Schwaben und im Allgäu ist es am Nachmittag überwiegend trocken, mit einzelnen freundlichen Abschnitten. In der kommenden Nacht ist es stellenweise neblig, vor allem im Allgäu, bei 4 bis 9 Grad. Der Radio Schwaben 3-Tage-Trend. Morgen beginnt örtlich neblig, danach wechseln Wolken und Sonne. Die Temperaturen liegen zwischen 23 und 24 Grad. Zum Wochenstart zeigt es sich wechselnd bewölkt, örtlich mit Nebel am Morgen. Im Tagesverlauf frischt der Wind auf. Im weiteren Wochenverlauf ist das Wetter ähnlich, mit Wolken und einzelnen Auflockerungen. Derzeit liegen die Temperaturen bei 14 Grad in Fischach bei wolkenlosem Himmel, bei 17 Grad in Mindelheim und bei 10 Grad in Tapfheim.
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2: Vorsicht auf der A7 Füssenreute Richtung Ulm zwischen Bad Grönenbach und Woringen. Unfall, Personen und Gegenstände auf der Fahrbahn. Auf der B466 Schwabach Richtung Nördlingen besteht in beiden Richtungen zwischen dem Abzweig nach Munningen und Pfäffingen sowie zwischen dem Abzweig nach Heuberg und Pfäffingen Gefahr durch eine verschmutzte Fahrbahn. Geblitzt wird nur an einer Stelle, auf der B300 bei Stadtbergen. Kommt gut an!
4: Also wer mich kennt, der weiß, ich liebe Tradition, ja, oder wenn man auch Dinge tut, für die man so richtig brennt, und den Eindruck hat man in Mickhausen beim Bergrennen, eine Traditionsveranstaltung, die nicht an diesem Wochenende, sondern in einer Woche stattfindet, vom 2. bis 4. Oktober in der Region Westliche Wälder im Landkreis Augsburg. Und da schauen wir gleich schon mal drauf, denn da habt ihr die Möglichkeit, natürlich euch auch eure Tickets zu sichern und mit dabei zu sein.
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0: Das ist hier die beste Playlist für euer Wochenende hier bei uns bei Radio Schwaben am Samstag. Heute in einer Woche, sprich am 1. Oktober Wochenende, da ist in Meckhausen eine ganze Menge los. Das legendäre Bergrennen. Und es ist wirklich eine Veranstaltung, die schon Tradition hat in den westlichen Wäldern im Landkreis Augsburg. Klaus Moorhammer ist einer der Organisatoren und erklärt uns so ein bisschen, was ist denn das Faszinierende am Bergrennen in Meckhausen?
1: Also es geht natürlich um ein Rennen einen Berg hinauf, in dem Fall die A16 von Meckhausen nach Birkach. Und es geht um attraktive, extreme Rennautos, die das in möglichst kurzer Zeit erledigen wollen.
0: Und was ist das Besondere an diesem Rennsport?
1: Es gibt keine andere Motorsportkategorie, wo es so viele verschiedene Formen von Rennwagen gibt. Also Autos mit Dach, Autos ohne Dach, Formelautos und Rennsportwagen, wie man sie sonst so in Le Mans sieht.
0: Und wenn man bisher noch nie da war, auf was kann man sich da einstellen?
1: Weil es eine ganz spezielle Motorsportform ist, so ein Bergrennen. Es ist keine Rennstrecke wie der Nürburgring, sondern es ist wirklich eine Straße, die für ein Wochenende zu einer richtigen Rennstrecke aufgebaut wird.
0: Also richtig cool und vor allen Dingen ist man auch sehr nah an den Fahrern dran. Das Ganze nächstes Wochenende vom 2. bis 4. Oktober in Meckhausen, wo ihr die Tickets bekommt und alles rund um diese Veranstaltung findet ihr natürlich nochmal zum Nachlesen bei uns auf unserer Homepage auf radioschwaben.de.
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0: Kommt gut durchs Wochenende mit uns, mit Radio Schwaben, mehr 80er, 90er und aktuelle Hits. Und wenn ihr noch keine genaue Idee habt, was es denn bei euch an diesem Wochenende zu essen geben könnte, da habe ich gleich um kurz nach 11 einen interessanten Tipp für euch.
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2: Heute Vormittag ist es meist klar und kaum windig. Im weiteren Verlauf ziehen in Bayerisch-Schwaben und im Allgäu zeitweise Wolken durch. Zum Abend zeigt es sich teils freundlich. In der Nacht kühlt es auf etwa 4 bis 10 Grad ab. Örtlich bildet sich Nebel. Der Radio Schwaben 3-Tage-Trend. Morgen beginnt es stellenweise neblig. Am Nachmittag wechseln Sonne und Wolken bei 19 bis 24 Grad. Abends kann sich erneut Nebel bilden. Zum Wochenstart zeigt es sich zunächst wolkig. Später gibt es sonnige Abschnitte. Am Dienstag überwiegen Wolken und Nebel mit einzelnen Auflockerungen. Die aktuellen Wetterwerte. In Friedberg 15 Grad bei wolkenlosem Himmel, in Buxheim 17 und in Holzheim 12 Grad.
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0: Es ist 10 Uhr und 58 Minuten. 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
4: Ich bin Helen Martin. Gibt es bald Olympische und Paralympische Spiele in München? Heute entscheidet der Deutsche Olympische Sportbund, wer sich als Austragungsort für Deutschland bewirbt. Pia Wegner, mit welchem Konzept will München denn überzeugen?
5: München setzt auf Nachhaltigkeit und kurze Wege. Gut die Hälfte der Sportarten soll im Olympiapark stattfinden. 90% aller Wettkampfstätten liegen im Umkreis von 30 Kilometern. Die durchschnittliche Reisezeit für Sportlerinnen und Sportler würde damit nur 15 Minuten betragen. Außerdem könnten 98% von ihnen im bestehenden olympischen Dorf untergebracht werden. Der einzige Konkurrent ist die Region Köln-Rhein-Ruhr.
4: Die KI-Agenten von OpenAI haben über 50 Fotos von ChatGPT-Nutzern auf fremden Webseiten hochgeladen. Laut dem US-Unternehmen wurde ein Großteil der Bilder bereits wieder entfernt. Vorfälle mit KI gab es ja schon öfter, aber das ist der erste, bei dem auch Daten von Nutzern betroffen sind. Und das war es noch nicht. Zusätzlich haben sich die KI-Agenten auch auf Seiten von US-Behörden und Universitäten eingehackt. Wegen des Fachkräftemangels fordert die Deutsche Krankenhausgesellschaft, dass ausländische Berufsabschlüsse schneller anerkannt werden. Die stellvertretende Vorstandsvorsitzende Neumeier hat der Augsburger Allgemeinen gesagt, die Verfahren seien zu kompliziert und sie würden zu lange dauern. Außerdem hat Neumeier lange Wartezeiten bei Visaverfahren kritisiert. Viele Fachkräfte müssten teils Jahre auf Termine in deutschen Botschaften warten. Wer gerne Joghurt oder Quark isst oder auch Kuhmilch trinkt, muss wohl bald mehr dafür bezahlen. Der zuständige Branchenverband sagt, dass erhebliche Preissteigerungen für Milchprodukte dringend notwendig seien. Dafür gibt es verschiedene Gründe, zum Beispiel die Dürrephase in Europa im Sommer oder auch die gestiegene Nachfrage. Milchprodukte enthalten nämlich viel Protein und das ist gerade sehr angesagt. Ein Krankenhaus findet eine neue Leber für eine Frau, doch die ist telefonisch nicht erreichbar. Also springt mitten in der Nacht die Polizei ein, um die Botschaft zu überbringen. Genau so ist es in Bingen in Rheinland-Pfalz passiert. Die Polizei hat den Sohn der Frau aus dem Bett geklingelt. Der hat sofort seiner Mama Bescheid gesagt, die daraufhin direkt los ins Krankenhaus ist.
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2: Vorsicht auf der A8 München Richtung Stuttgart. Zwischen Zussmarshausen und Burgau liegen Reifenteile auf der Fahrbahn. Der Standstreifen ist blockiert. Grund ist ein defektes Fahrzeug. Auf der B466 ist zwischen Abzweig nach Munningen und Pfäffingen sowie zwischen Abzweig nach Heuberg und Pfäffingen die Fahrbahn in beiden Richtungen verschmutzt. Und hier die neuesten Blitzer auf Radio Schwaben. Auf der Ulmer Landstraße und auf der B300 in Stadtbergen. Auf der OAL 7 bei Ruderatshofen steht einer. Auf der A7 bei Eu-Mittelberg gibt es eine Abstandsmessung. Kommt gut ans Ziel.
6: knappe Stunde sind wir noch zusammen an diesem Samstagvormittag. Ich bin Ralf Roden. Danke, dass ihr Radio Schwaben eingeschaltet habt. Macht euch ein schönes Wochenende mit uns.
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0: klingt her, der Samstagvormittag hier bei uns bei Radio Schwaben. Ja, und Vormittag ist ja auch die Zeit, wo man sich so langsam schon mal bald ums Mittagessen, zumindest gedanklich, kümmern kann. Und wenn ihr noch keine Idee habt, was es heute oder vielleicht auch morgen am Sonntag zu essen gibt, wie wäre es mal mit Wildfleisch? Ja, viele haben das vielleicht noch gar nicht unbedingt probiert, aber es gibt viele Vorteile, vor allen Dingen auch, wenn das Wildfleisch aus der Region kommt. Robert Oberfrank vom Jagdverband Donauwörth.
1: Wildfleisch ist nachhaltig, regional, sehr hochwertig und vor allem eines: richtig wohlschmeckend und gesund. Unsere Wildtiere leben frei in unserer Natur und ernähren sich auch von dort. Und das schmeckt man einfach. Wer Wildfleisch ausprobieren möchte, sollte sich am besten direkt an die örtliche Jägerin oder den örtlichen Jäger wenden. Oder einfach mal bei der regionalen Metzgerei nachfragen. Bei der Zubereitung selbst gibt es kaum Grenzen. Alles, was man mit klassischen Fleischsorten machen kann, kann man auch mit Wildfleisch machen. Ob Braten, kurzgebratenes, gegrilltes, Gulasch, Burger oder auch mal asiatisch. Da geht im Prinzip alles. Und es ist für jeden Geschmack auch etwas dabei. Mein Tipp: einfach mal ausprobieren.
0: Ja, vielleicht wäre das ja was für euer Wochenende. Robert Oberfrank war das vom Jagdverband Donauwörth hier bei uns bei Radio Schwaben. Vielen Dank.

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1: Es ist 11 Uhr und 28 Minuten. 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
2: Der freundliche Vormittag geht heute in einen wolkigeren Nachmittag über. In Bayerisch-Schwaben und dem Allgäu bleibt es trocken, der Wind weht nur schwach. Am Abend lockert die Bewölkung stellenweise auf, in der Nacht ist es mit 4 bis 9 Grad frisch und örtlich neblig. Der Radio Schwaben 3-Tage-Trend. Morgen startet der Tag klar und frisch, später zeigt sich häufig die Sonne bei 19 bis 24 Grad. Zum Wochenstart ist es zunächst wolkig, später gibt es Auflockerungen. Im weiteren Wochenverlauf ist es meist bewölkt und stellenweise neblig mit etwas Sonne. Aktuell meldet Königsbrunn wolkenlos bei 18 Grad, Obergünzburg 18 Grad und Wemding 13 Grad.
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2: Vorsicht auf der A8 München Richtung Stuttgart zwischen Zusmarshausen und Burgau. Personen auf der Fahrbahn, außerdem ist der Standstreifen wegen eines defekten Fahrzeugs blockiert.

0: passiert. Und hier die neuesten Blitzer auf Radio Schwaben. Auf der B25 bei Reimlingen, in Stadtbergen auf der Ulmer Landstraße und auf der B300 auf der Memminger Straße in Altenstadt und auf der OAL7 bei Ruderatshofen. Auf der A7 bei Eumittelberg gibt es eine Abstandsmessung. Kommt gut ans Ziel.
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0: 80er, 90er und aktuelle Hits hier bei uns bei Radio Schwaben für euer Wochenende. Lukas Prosser aus dem Frühstücksradio hat sich in dieser Woche in unserer Rubrik Wissen in 60 Sekunden mal mit Piraten beschäftigt.
1: Augenklappe, Holzbein, ein frecher Papagei auf der Schulter. Sie waren die Könige der Meere. Piraten.
2: Sie sind ohne Zweifel der schlechteste Pirat, von dem ich je gehört habe.
3: Aber ihr habt von mir gehört.
1: Sie änderten schon oft die Kinoleinwand, sind Helden in Büchern, Videospielen und Filmen. Aber wie waren sie wirklich? Lasst uns segeln.
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1: Piraten. Das Wort stammt aus dem Griechischen. Bedeutet Angreifer. Und das sagt schon viel über sie aus. Piraten gibt es, seit Menschen Schiffe bauen. Piraterie bedeutet Überfälle auf Schiffe mit dem Ziel, diese auszurauben. Augenklappen, Holzbeine und große Schätze, das meiste davon ist leider mehr Hollywood und weniger die Realität. Piraten waren schon immer gnadenlose, organisierte Verbrecher und sie sind es auch heute noch. Aber warum sind wir trotz alledem so fasziniert von ihnen? Es ist wohl der völlige Ausbruch aus sozialen Strukturen, der uns an ihnen so begeistert. Keine geregelte Arbeit, kein fester Wohnort, immer unterwegs auf der Suche nach dem nächsten Abenteuer. Sie waren Weltenbummler, weit vor Reisebloggern auf Instagram. Unterwegs auf den Ozean, die uns Menschen sowieso magisch anziehen. Wenn man von ihren Verbrechen absieht, verkörpern Piraten oft den Traum von Freiheit. Den Traum von Wind im Gesicht und dem Horizont vor Augen. Einmal nicht wissen, was morgen kommt.
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Das war der Samstagvormittag hier bei uns bei Radio Schwaben. Ich hoffe, ihr nutzt das schöne Wetter an diesem Wochenende. Richtig toll, ne? Der Spätsommer gibt nochmal alles. Vor allen Dingen, wenn wir jetzt am Montag in die neue Woche starten, dann haben wir teilweise auch nochmal Tageshöchsttemperaturen von knapp 30 Grad. Absoluter Wahnsinn. Sollten wir auf jeden Fall nutzen, weil die grauen und trüben Tage, die im Herbst dann auch hier an der Tagesordnung sein können, die kommen noch früh genug. Ich bin Ralf Hohn, wünsche euch ein schönes Wochenende und sage Tschüss bis Montagnachmittag. Dann hören wir uns zum Feierabend ab 15 Uhr.

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1: Heute Vormittag ist es vielfach klar. Im weiteren Tagesverlauf ziehen in Bayerisch-Schwaben und im Allgäu Meerwolken auf. Örtlich ist es freundlich und trocken. Zum Abend hin zeigt es sich wechselnd bewölkt, bevor die Nacht deutlich frischer wird und die Temperaturen auf 3 bis 9 Grad sinken. Der Radio Schwaben 3-Tage-Trend. Morgen beginnt der Tag vielfach klar, später wechseln Sonne und Wolken. In tieferen Lagen kann sich Nebel bilden, bei rund 23 bis 24 Grad. Zum Wochenstart ist es wechselhaft mit Wolken und sonnigen Abschnitten. Im weiteren Wochenverlauf gibt es erneut Nebel in manchen Lagen, daneben freundliche Abschnitte. Momentan haben wir in Gessertshausen 18 Grad, in Nesselwang 21 Grad und in Bissingen 14 Grad. Jeweils trocken und wolkenlos.
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0: Es ist 11 Uhr und 59 Minuten. 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
3: Ich bin Helen Martin. Die hohen Spritpreise machen gebrauchte Elektroautos attraktiver und teurer. Laut dem Marktbeobachter DAT sind die Restwerte für dreijährige Stromer von Mai bis August um 1,4 Prozentpunkte gestiegen. Die Restwerte für Benziner und Diesel sind dagegen gesunken. Thomas Thonfeld mit den Einzelheiten.
4: Dass gebrauchte E-Autos teurer werden, ist ungewöhnlich. Normalerweise ist es im Jahresverlauf eher umgekehrt, sagen die Experten. Aber die hohen Spritpreise haben dafür gesorgt, dass E-Autos begehrter geworden sind. Und zwar sowohl neue als auch gebrauchte. Inzwischen verkaufen Autohändler sogenannte Stromer auch schneller als Benziner und Diesel.
3: In der Bundesregierung gibt's wieder Unstimmigkeiten. Diesmal geht's ums Thema Reform bei der Pflegeversicherung. Die SPD akzeptiere keine Leistungskürzungen bei der Pflege, so Generalsekretär Klissendorf. Doch genau die würden Pflegenden, Pflegebedürftigen und Angehörigen drohen. Gesundheitsminister Linnemann von der CDU will seine Reformpläne aber schon kommende Woche ins Kabinett einbringen. Aus Koalitionskreisen heißt es, dass noch Gespräche zu Linnemanns Plänen laufen. In München wurde am Morgen der Opfer des rechtsterroristischen Oktoberfestattentats vor 46 Jahren gedacht. Erstmals standen dabei auch die damaligen Ersthelfer im Fokus. Einer von ihnen hat von seinen bis heute anhaltenden seelischen Wunden berichtet. Bei dem Anschlag 1980 waren 12 Menschen getötet und rund 200 verletzt worden. Der rechtsextreme Hintergrund war erst 2020 offiziell bestätigt worden. Wenn man nicht daheim ist, wenn ein Paket ankommt, dann machen es ja viele so, dass sie das Paket vor der Haus- oder Wohnungstür ablegen lassen. Das wird immer beliebter, wie zum Beispiel DHL sagt. Der Paketdienstleister berichtet von über 10 Millionen dauerhaften Ablagevereinbarungen, ein Plus von 10% im Vergleich zu letztem Jahr. Beim Konkurrenten Hermes sind es sogar 30% mehr. München oder Köln-Rhein-Ruhr. Wer darf sich als deutscher Vertreter für die Olympischen Spiele 2036, 40 oder 44 bewerben? Darüber entscheidet heute der Deutsche Olympische Sportbund in Baden-Baden. Am Mittag wird Bundespräsident Steinmeier dann verkünden, wer das Rennen gemacht hat. In einer Vorabbewertung des DOSB lag München knapp vorne.
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1: Vorsicht auf der A8 München Richtung Stuttgart zwischen Zusmarshausen und Burgau. Personen auf der Fahrbahn. Der Standstreifen ist wegen eines defekten Fahrzeugs blockiert. Auf der B466 Schwabach Richtung Nördlingen ist zwischen Abzweig nach Heuberg und Pfäffingen in beiden Richtungen die Fahrbahn verschmutzt. Und hier die neuesten Blitzer auf Radio Schwaben. Auf der B25 bei Reimlingen sowie in Stadtbergen auf der Ulmer Landstraße. Und der B300. Auf der Memminger Straße in Altenstadt, auf der OAL 7 bei Ruderatshofen und in der Madlener Straße in Kempten. Gute Fahrt mit Radio Schwaben.
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1: Es ist 12 Uhr und 26 Minuten. 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
2: Zum Mittag ist es freundlich mit Sonne und lockeren Wolken. Der Wind ist schwach. Am Abend ziehen sich die Wolken vielerorts weiter zurück. In der kommenden Nacht ist es klarer bei 3 bis 9 Grad. Der Radio Schwaben 3-Tage-Trend. Morgen scheint nach dem frischen Start zunächst oft die Sonne, bevor sich im Tagesverlauf wieder mehr Wolken zeigen. Zum Wochenstart zeigt es sich wechselnd bewölkt mit freundlichen Abschnitten und zwischen 24 und 26 Grad am Nachmittag. Im weiteren Wochenverlauf setzt sich das wechselhafte Bild fort. Am Morgen regional mit Nebel, während sich das Wetter in Bayerisch-Schwaben und im Allgäu kaum verändert. Aktuell meldet Dinkelscherben. Wolkenlos bei 19 Grad, im Endstadt bei 20 Grad und Harburg bei 16 Grad.
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2: Auf der A7 Füssen-Reute Richtung Ulm zwischen Altenstadt an der Iller und Illertissen. Unfall wegen Personen und Gegenständen auf der Fahrbahn. Auf der B466 zwischen Abzweig nach Heuberg und Pfäffingen. In beiden Richtungen Gefahr durch verschmutzte Fahrbahn. Und hier die neuesten Blitzer auf Radio Schwaben. Auf der B25 bei Reimlingen und der B300 bei Stadtbergen. In der Ulmer Landstraße in Stadtbergen sowie auf der Memminger Straße in Altenstadt. Auf der OAL7 bei Ruderatshofen und in der Mablener Straße in Kempten sowie auf der A7 bei Oüwein-Mittelberg gibt es eine Abstandsmessung. Die kostenfreie Verkehrs- und Blitzer-Hotline 08000 11 82 11.
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2: Am frühen Nachmittag wechseln sich Sonne und Wolken ab. Bis zum Abend ist es in Bayerisch-Schwaben und dem Allgäu trocken und meist freundlich bei schwachem Wind. In der Nacht kühlt es auf 3 bis 9 Grad ab. Im Ostallgäu kann sich Nebel bilden. Der Radio Schwaben 3-Tage-Trend. Morgen beginnt klar, später wechseln Sonne und Wolken bei 23 bis 25 Grad. Zum Wochenstart zeigt es sich wolkiger mit weiterer Sonne und am Dienstag ist es ähnlich, mit freundlichen Abschnitten und örtlichem Nebel. Die aktuellen Wetterwerte. Zusmarshausen 18 Grad und wolkenlos. Fronten 21 Grad sowie Oettingen 20 Grad.
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0: Es ist 12 Uhr und 56 Minuten. 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
4: Ich bin Helen Martin. Schickt Deutschland München oder Köln Rhein-Ruhr ins Rennen um die Olympischen Spiele 2036, 40 oder 44? Darüber entscheidet heute der Deutsche Olympische Sportbund in Baden-Baden. Noch in dieser Stunde verkündet Bundespräsident Steinmeier die Entscheidung. Thomas Thonfeld berichtet.
5: München gilt zwar als Favorit, aber es könnte dennoch knapp werden, hört man. Denn auch die Bewerbung der Region Köln-Rhein-Ruhr hat ein paar Trumpfkarten, vor allem die spektakulären Sportstätten. Für München sprechen dagegen kurze Wege in der Stadt und der Imagevorteil. Denn international ist die Stadt bekannter als die Rhein-Ruhr-Region.
4: Der stellvertretende SPD-Vorsitzende Schweizer fordert Änderungen am Reformkurs von Bundeskanzler Merz. Für Merz würden Reformen bedeuten, dass Wachstum nur durch Kürzungen beim Sozialstaat entstehen kann, sagte Schweizer der Frankfurter Allgemeinen Sonntagszeitung. Reformen müssten aber fair sein und jeder müsse seinen Beitrag leisten. Außerdem hat Schweizer gesagt, die Menschen hätten Merz Wirtschaftskompetenz zugetraut, aber der Kanzler liefere nicht. Zum 46. Jahrestag des rechtsextremen Oktoberfestattentats haben die Stadt München und Hinterbliebene der Opfer gedacht. Bei der Veranstaltung am Wiesnhaupteingang wurden Kränze niedergelegt. Außerdem hat einer der damaligen Ersthelfer eine bewegende Rede gehalten und berichtet, wie er das Attentat erlebt hat. Bei dem Bombenanschlag 1980 waren 12 Menschen getötet und rund 200 verletzt worden. Der rechtsextreme Hintergrund war erst 2020 bestätigt worden. Nächste Runde im Streit zwischen US-Präsident Trump und dem Sender CNN. Der darf Trumps Reise in den Bundesstaat Tennessee nicht filmen. Erst vor kurzem hatte ein Gericht entschieden, dass CNN und weitere beim Präsidenten unbeliebte Medien wieder ins Weiße Haus dürfen. Trump hatte ihnen vorgeworfen, Falschnachrichten zu verbreiten. Das behauptet er immer wieder über Medien, die kritisch über ihn oder die Regierungspolitik berichten. In der Nacht hatten Unbekannte bei Gelsenkirchen Kabel durchtrennt und rausgerissen. Die Folge? Mehrere Stunden ging fast gar nichts mehr. Rund 300 Züge waren betroffen, sowohl im Nah- als auch im Fernverkehr. Mittlerweile rollen die Züge so nach und nach wieder, es kann laut der Bahn aber weiter zu Störungen kommen. Die Polizei geht von Kabeldiebstahl aus, ermittelt aber in alle Richtungen.
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2: Vorsicht auf der A7 Füssen-Reute Richtung Ulm, zwischen Altenstadt an der Iller und Illertissen. Unfall wegen Personen und Gegenständen auf der Fahrbahn. Auf der B466 Schwabach Richtung Nördlingen, zwischen Abzweig nach Heuberg und Pfäffingen, ist die Fahrbahn in beiden Richtungen verschmutzt. Und hier die neuesten Blitzer auf Radio Schwaben. Auf der Ulmer Landstraße und auf der B300 in Stadtbergen. Blitzer auf der B25 bei Reimlingen und auf der OAL7 bei Ruderathshofen. Sowie eine Abstandsmessung auf der A7 bei Eu-Mittelberg. Kommt gut ans Ziel.
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1: Es ist 13 Uhr und 24 Minuten. 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
2: Zum frühen Nachmittag zeigt sich der Himmel freundlich. Dazu weht nur wenig Wind. Später ist es meist heiter. Am Abend überwiegend klar. In der Nacht deutlich frischer mit 3 bis 9 Grad. Der Radio Schwaben 3-Tage-Trend. Morgen beginnt es frisch und oft klar. Anschließend scheint verbreitet die Sonne bei 23 bis 25 Grad am Nachmittag. Zum Wochenstart wechseln Wolken und Sonne mit freundlichen Abschnitten. Am Dienstag ist es in Bayerisch-Schwaben und dem Allgäu überwiegend freundlich. Örtlich hält sich am Morgen Nebel. Momentan haben wir in Pöttmes 19 Wolken und Sonne mit freundlichen Abschnitten. Am Dienstag ist es in Bayerisch-Schwaben und dem Allgäu überwiegend freundlich. Örtlich hält sich am Morgen Nebel.

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2: Zum frühen Nachmittag zeigt sich das Wetter bei uns freundlich, mit Sonne und kaum Wind. Heute ist es überwiegend heiter, örtlich ziehen Wolken durch. In der Nacht kann sich stellenweise Nebel bilden, die Werte sinken auf rund 5 Grad. Der Radio Schwaben 3-Tage-Trend. Morgen ist es zunächst klar, später ziehen zeitweise Wolken durch, die Werte liegen bei etwa 24 bis 25 Grad. Zum Wochenstart wechseln sich Sonne und Wolken ab, dann wird es regional wolkiger. Am Dienstag gibt es in weiten Teilen von Bayerisch-Schwaben und dem Allgäu heitere Abschnitte. Örtlich hält sich Nebel. Aktuell meldet Dasing wolkenlos bei 22 Grad, Bad Wörishofen 21 Grad und Illertissen 22 Grad.
1: 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Es ist 13 Uhr und 59 Minuten. 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
3: Ich bin Gregor Jose Moser. Bundeskanzler Merz hält trotz Kritik an seinen Reformplänen fest. Und dabei kommt die Kritik auch vom Koalitionspartner. SPD-Vize Schweizer hat in der Frankfurter Allgemeinen Sonntagszeitung gefordert, dass Merz seinen Reformkurs ändert. Für den Kanzler würden Reformen bedeuten, dass Wachstum nur durch Kürzungen beim Sozialstaat entstehen kann, so Schweizer. Reformen müssten aber fair sein und jeder müsse seinen Beitrag leisten. Digitalminister Wildberger will, dass künstliche Intelligenz stärker kontrolliert wird, und zwar durch internationale Zusammenarbeit. Der Funke Mediengruppe hat der CDU-Politiker gesagt, KI-Firmen sollten für Straftaten wie Hackerangriffe haftbar gemacht werden. Gleichzeitig sorgt ein neuer KI-Vorfall für Aufsehen. Die KI-Agenten von OpenAI haben über 50 Fotos von ChatGPT-Nutzern auf fremden Webseiten hochgeladen. Am Haupteingang des Münchner Oktoberfestes ist am Morgen der Opfer des rechtsterroristischen Attentats vor 46 Jahren gedacht worden. Zum ersten Mal standen dabei auch die damaligen Ersthelfer im Fokus. Einer von ihnen hat von seinen bis heute anhaltenden seelischen Wunden berichtet. Bei dem Bombenanschlag 1980 waren 12 Menschen getötet und rund 200 verletzt worden. Der rechtsextreme Hintergrund war erst 2020 offiziell bestätigt worden. Die hohen Spritpreise machen gebrauchte Elektroautos attraktiver und teurer. Diesel und Benziner sind dagegen günstiger, heißt es vom Marktbeobachter DAT. Thomas Thonfeld berichtet.
4: Dass gebrauchte E-Autos teurer werden, ist ungewöhnlich. Normalerweise ist es im Jahresverlauf eher umgekehrt, sagen die Experten. Aber die hohen Spritpreise haben dafür gesorgt, dass E-Autos begehrter geworden sind. Und zwar sowohl neue als auch gebrauchte. Inzwischen verkaufen Autohändler sogenannte Stromer auch schneller als Benziner und Diesel.
3: Wenn man nicht daheim ist, wenn ein Paket ankommt, dann machen es ja viele so, dass sie das Paket vor der Haus- oder Wohnungstür ablegen lassen. Das wird nämlich immer beliebter, wie zum Beispiel DHL sagt. Der Paketdienstleister berichtet von über 10 Millionen dauerhaften Ablagevereinbarungen, ein Plus von 10% im Vergleich zum letzten Jahr. Beim Konkurrenten Hermes sind es sogar 30% mehr.
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2: Auf der A8 Stuttgart Richtung München ist zwischen Burgau und Zusmarshausen der Standstreifen wegen eines defekten LKW blockiert. Und hier die neuesten Blitzer auf Radio Schwaben. Auf der B25 bei Reimlingen steht einer und auf der A7 bei Eu-Mittelberg gibt es eine Abstandsmessung. Gute und sichere Fahrt.
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1: Es ist 14 Uhr und 27 Minuten. 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
2: Zwischen Donau und Alpen zeigt sich der Nachmittag freundlich mit Sonne und Wolken. Heute Abend ist es meist klar, der Wind spielt kaum eine Rolle. In Bayerisch-Schwaben und im Allgäu kann sich in den alpennahen Tälern in der Nacht Nebel bilden, bei 3 bis 9 Grad. Der Radio Schwaben 3-Tage-Trend. Morgen beginnt der Tag klar, später wechseln Sonne und Wolken. Am Abend ist es freundlich bei Höchstwerten zwischen 24 und 25 Grad. Zum Wochenstart ziehen zunächst Wolken durch. Später gibt es wieder freundliche Abschnitte. Im weiteren Wochenverlauf zeigt es sich ähnlich, mit heiteren Phasen und örtlichem Nebel. Im Moment sind es in Bobingen 23 Grad bei wolkenlosem Himmel, in Oberstdorf 23 Grad und in Weißenhorn 23 Grad bei leichter Bewölkung.
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2: Auf der A96 München Richtung Lindau zwischen Holzgüns und Memmingen Ost. Unfall, der Standstreifen ist blockiert. Es ist nur eine Abstandsmessung gemeldet. Auf der A7 bei OI Mittelberg. Gute Fahrt mit Radio Schwaben.
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2: Sonne und Wolken wechseln sich heute Nachmittag bei schwachem Wind ab. In Bayerisch-Schwaben und dem Allgäu bleibt es bis zum Abend freundlich und meist trocken. In der Nacht wird es deutlich frischer. Die Tiefstwerte liegen zwischen 3 und 9 Grad. Im Ostallgäu ist örtlich Nebel möglich. Der Radio Schwaben 3-Tage-Trend. Morgen startet es sonnig. Am Nachmittag wird es bei 24 bis 25 Grad angenehm warm. Zum Wochenstart ziehen zeitweise mehr Wolken durch. Daneben gibt es sonnige Abschnitte. Am Dienstag bleibt es ähnlich freundlich. Örtlich beginnt der Tag neblig. Die aktuellen Wetterwerte. In Eichach und Füssen liegen die Temperaturen bei 23 Grad, in Jettingen-Scheppach bei 24 Grad. Überall ist es wolkenlos.
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0: Es ist 14 Uhr und 58 Minuten. 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
4: Ich bin Gregor Jose Moser. München darf weiter von den ersten Olympischen Spielen seit 1972 träumen. Der Deutsche Olympische Sportbund hat sich bei der Wahl des deutschen Bewerbers für die bayerische Landeshauptstadt entschieden. Ausschlaggebend für den Zuschlag waren die Nachhaltigkeit und die bestehenden Sportstätten. Nachdem Berlin seine Bewerbung zurückgezogen hatte, war die Region Köln-Rhein-Ruhr der einzige Konkurrent. In 15 deutschen Großstädten hat der Deutsche Gewerkschaftsbund zu Kundgebungen aufgerufen. Der Grund: die Reformpläne der Bundesregierung zu den Themen Rente, Gesundheit und Arbeit und die Sorge vor Sozialabbau. Mehr von Thomas Bremser.
5: Die Gewerkschaften wollen ein deutliches Zeichen setzen für sichere Arbeitsplätze und gute Arbeitsbedingungen. Und sie kritisieren auch die Reformpläne der Bundesregierung. Die bestünden aus weniger Rente, einem Sozialabbau und mehr Schikane, wenn man krank ist. Die Arbeitgeber halten dagegen. Die Gewerkschaften würden zu fast jeder Veränderung Nein sagen und träumten von der Welt von gestern.
4: Wegen des Fachkräftemangels fordert die Deutsche Krankenhausgesellschaft, dass ausländische Berufsabschlüsse schneller anerkannt werden. Die stellvertretende Vorstandsvorsitzende Neumeier hat der Augsburger Allgemeinen gesagt, die Verfahren seien zu kompliziert und sie würden zu lange dauern. Außerdem hat Neumeier lange Wartezeiten bei Visaverfahren kritisiert. Viele Fachkräfte müssten teils Jahre auf Termine in deutschen Botschaften warten. Durchtrennte Kabel an den Gleisen bei Gelsenkirchen haben bis zum Mittag für massive Störungen im Nah- und Fernverkehr im Ruhrgebiet gesorgt. Mittlerweile sind die Reparaturarbeiten abgeschlossen, es kann aber noch zu vereinzelten Verspätungen und Umleitungen kommen, wie die Bahn mitteilte. Der Polizei zufolge gibt es bisher keine konkreten Hinweise auf Sabotage, die Ermittler gehen stattdessen von Kabeldiebstahl aus. Taylor Swift hat mit ihrer neuen Single Patient Zero einen Spotify-Rekord gebrochen. Der Song wurde gestern häufiger gestreamt als jeder andere Titel einer Künstlerin an einem einzelnen Tag in diesem Jahr. Zugleich war Swift an diesem Tag die meistgestreamte Künstlerin auf Spotify. Das Musikvideo zu Patient Zero soll morgen bei den MTV Video Music Awards vorgestellt werden.
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2: Auf der A96 Lindau Richtung München wurde im Tunnel Eching eine Höhenkontrolle ausgelöst. In der Gegenrichtung zwischen Holzgüns und Memmingen Ost gab es einen Unfall, der Standstreifen ist blockiert. Geblitzt wird nur an einer Stelle, auf der Dorfwiesenstraße in Tapfheim. Die kostenfreie Verkehrs- und Blitzer-Hotline 08000 11 82 11.
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1: Es ist 15 Uhr und 25 Minuten. 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
2: Am Nachmittag zeigt sich das Wetter teils bewölkt, teils heiter und bei kaum Wind. Zum Abend klart es vielerorts auf. In den alpennahen Lagen kann sich nachts Nebel bilden. Dort sinken die Temperaturen zwischen 3 und 9 Grad. Der Radio Schwaben 3-Tage-Trend. Morgen beginnt sonnig und frisch. Am Nachmittag zeigt es sich freundlich und warm mit 20 bis 25 Grad. Zum Wochenstart wechseln zunächst Wolken und Sonne. Später gibt es wieder freundliche Abschnitte. Am Dienstag bleibt es in Bayerisch-Schwaben und dem Allgäu teils neblig, sonst heiter. Die aktuellen Wetterwerte. Unter Meitingen 24 Grad und wolkenlos, Oberstaufen 24 Grad und Asbach-Beumenheim 22 Grad.
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2: 24 Grad und wolkenlos, Oberstaufen 24 Grad und Asbach-Beumenheim 22 Grad.
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2: Heute Nachmittag gibt es zwischen Nordschwaben und dem Allgäu einen freundlichen Mix aus Sonne und Wolken. Im Norden teils noch dichter bewölkt. Der Wind ist schwach. Zum Abend hin zeigt es sich klarer. Die aktuellen Wetterwerte: Großaltingen 24 Grad und wolkenlos, Mauerstetten 22 Grad sowie Krumbach 25 Grad. Der Radio Schwaben 3-Tage-Trend. Morgen wird es oft klar, bevor sich Sonne und Wolken abwechseln. In der Nacht geht es in den kühleren Lagen auf 2 bis 8 Grad zurück. Nachmittags sind 23 bis 25 Grad drin. Zum Wochenstart ziehen mehr Wolken durch. Örtlich ist es aber freundlich. Im weiteren Wochenverlauf zeigt sich das Wetter wieder heiter. In den frühen Stunden ist örtlich Nebel möglich.
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0: Es ist 15 Uhr und 58 Minuten. 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
4: Ich bin Gregor Jose Moser. München ist der deutsche Kandidat für die Olympischen und Paralympischen Spiele für 2036, 40 oder 44. Die bayerische Landeshauptstadt hat sich gegen die Region Köln-Rhein-Ruhr durchgesetzt. Pia Wegner war bei der Bekanntgabe im Alten Rathaus von München dabei.
5: Also die Euphorie hier im Alten Rathaus, die war schon vorher riesig. Alle waren super zuversichtlich. Aber jetzt darf München sich auch wirklich freuen. Denn die Stadt, die wird sich als Austragungsort für Deutschland für die Olympischen und Paralympischen Spiele bewerben. Schon beim Bürgerentscheid sagte München klar Ja zu Olympia. Mit über 60% stimmten die Bürgerinnen und Bürger für eine Bewerbung. Und das Konzept, das konnte sich jetzt letztlich auch gegen die Region Köln-Rhein-Ruhr durchsetzen.
4: Mit Begeisterung haben Bayerns Ministerpräsident Söder und Münchens Oberbürgermeister Krause die Entscheidung für die Landeshauptstadt aufgenommen. Der CSU-Chef und der Grünen-Politiker waren bei der Verkündung vor Ort mit dabei. Söder sagte, es sei etwas Historisches. OB Krause sprach von einer unendlichen Freude. Jetzt könne man richtig loslegen, um Olympia nach Deutschland zu holen. Für Pflegebedürftige und deren Angehörige sind in der geplanten Pflegereform Kürzungen vorgesehen. Deshalb droht die SPD der Union jetzt mit einer Blockade. Der Fraktionschef im Bundestag Miersch hat der Bild gesagt, der Vorschlag von Gesundheitsminister Lindemann sei vor allem ein Kürzungspaket. Der ARD zufolge gibt es innerhalb der SPD mittlerweile ein Konzept, wie Pflegebedürftige bei den Heimkosten entlastet werden könnten, und zwar über eine Begrenzung des Eigenanteils. Nächste Runde im Streit zwischen US-Präsident Trump und dem Sender CNN. Der darf Trumps Reise in den Bundesstaat Tennessee nicht filmen. Erst vor kurzem hatte ein Gericht entschieden, dass CNN und weitere beim Präsidenten unbeliebte Medien wieder ins Weiße Haus dürfen. Trump hatte ihnen vorgeworfen, Falschnachrichten zu verbreiten. Das behauptet er immer wieder über Medien, die kritisch über ihn oder die Regierungspolitik berichten. In Friseursalons und Kosmetikstudios hat es heute bundesweit Kontrollen durch den Zoll gegeben. Grund dafür war der Kampf gegen Schwarzarbeit und Dumpinglöhne, so ein Sprecher. In einigen Fällen würden Mitarbeiter gar nicht oder unzureichend versichert. Auch der Mindestlohn werde teils unterschritten.
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2: Auf der A96 Lindau Richtung München zwischen Buchlohe Ost und Landsberg West blockiert ein defektes Fahrzeug den Standstreifen. In der Gegenrichtung, München Richtung Lindau, steht zwischen Bad Wörishofen und Mindelheim ein defekter PKW. Vorsicht auf der B2 Augsburg Richtung Donauwörth zwischen Meitingen West und Meitingen Nord. Auf dem linken Fahrstreifen liegt eine Wolldecke. Es ist nur ein Blitzer gemeldet auf der Südtiroler Straße in Augsburg. Meldet Staus und Blitzer immer per WhatsApp unter 08000 1182 11.
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1: Es ist 16 Uhr.
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0: Die aktuellen Wetterwerte: Stadt Bergen 25 Grad und wolkenlos. Otto Beuren 25 Grad und Wertingen 24 Grad.
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0: Auf der A96 München Richtung Lindau ist zwischen Bad Wörishofen und Mindelheim der Standstreifen wegen eines defekten PKW blockiert. Und hier die neuesten Blitzer auf Radio Schwaben. In Augsburg gibt es Blitzer auf der Goldammer Straße und der Südtiroler Straße. Gute und sichere Fahrt.
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1: Am frühen Abend ist es vielfach bewölkt, örtlich sonnig. In Bayerisch-Schwaben und im Allgäu ist der Wind kaum spürbar. In der Nacht sinken die Temperaturen auf 3 bis 9 Grad. Der Radio Schwaben 3-Tage-Trend. Morgen ist der Tag nach örtlichem Nebel meist freundlich. Am Nachmittag stehen 20 bis 25 Grad an. Zum Wochenstart wechseln Wolken und sonnige Abschnitte. Im weiteren Wochenverlauf zeigt es sich ähnlich mild, örtlich mit Nebel und heiteren Phasen. Im Moment in Gersthofen 24 Grad. In Kaufbeuren ist es bei 22 Grad wolkenlos. In Möttingen 23 Grad.
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0: Es ist 16 Uhr und 56 Minuten. 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
3: Ich bin Gregor Jose Moser. München bewirbt sich für Deutschland für die Olympischen und Paralympischen Spiele. Dafür hat der Deutsche Olympische Sportbund gestimmt. Pia Wegner ist vor Ort im Alten Rathaus und erklärt, wieso München den Zuschlag bekommen hat.
4: Kurze Wege, eine kurze Anreise zu den Wettkämpfen und dass über 50% der Sportarten im Olympiastadion stattfinden sollen. Mit diesem Konzept hat München überzeugt. Die Region Köln-Rhein-Ruhr hingegen hat eine Absage kassiert. Über 50 Jahre nach den letzten Sommerspielen wollen also nicht nur die Münchnerinnen und Münchner die Spiele wieder in der Stadt, sondern auch der DOSB. Nach der Entscheidung lief im Münchner Rathaus We Are the Champions von Queen.
3: Zwischen 20.000 und 25.000 Menschen haben nach Angaben der Polizei in Nürnberg demonstriert, und zwar für einen starken Sozialstaat und den Schutz von Arbeitnehmerrechten. Dazu aufgerufen hatte der Deutsche Gewerkschaftsbund. Parallel gingen bundesweit auch Menschen in 14 weiteren Großstädten auf die Straße. Nürnberg war dabei der einzige Veranstaltungsort in Bayern. Der Chef des Gewerkschaftsbunds Bayern Stiedel warf der Bundesregierung vor, Reformen einseitig auf Kosten der Beschäftigten voranzutreiben. Gegen einige Pläne von Bundesgesundheitsminister Lindemann bei der Pflege regt sich Widerstand in der SPD. Der SPD-Fraktionschef im Bundestag Mirsch hat der Bild gesagt, ein reines Kürzungspaket mache man nicht mit. Konkret will die SPD unter anderem, dass die Eigenanteile von Pflegebedürftigen an den Heimkosten gedeckelt werden auf maximal 1.500 Euro. Wegen des Fachkräftemangels fordert die Deutsche Krankenhausgesellschaft, dass ausländische Berufsabschlüsse schneller anerkannt werden. Die stellvertretende Vorstandsvorsitzende Neumeier hat der Augsburger Allgemeinen gesagt, die Verfahren seien zu kompliziert und sie würden zu lange dauern. Außerdem hat Neumeier lange Wartezeiten bei Visaverfahren kritisiert. Und wir schauen noch zur Formel 1. Der Mercedes-Pilot George Russell hat den großen Preis von Aserbaidschan gewonnen. Der Engländer verkürzte damit seinen Rückstand auf WM-Spitzenreiter Antonelli, der in Baku nur Fünfter wurde. Auf Platz 2 fuhr Max Verstappen im Red Bull, Dritter wurde sein Teamkollege Isaac Adja.
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1: Auf der A96 München Richtung Lindau ist zwischen Bad Wörishofen und Mindelheim der Standstreifen wegen eines defekten PKW blockiert. Und hier die neuesten Blitzer auf Radio Schwaben. In Augsburg auf der Goldammer Straße und der Südtiroler Straße sowie auf der A29 bei Meitingen. 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
1: Es ist 17 Uhr und 25 Minuten. 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
2: Heute Abend liegt zwischen Donau und den Alpen eine geschlossene Wolkendecke. Der Wind ist kaum zu spüren. In der Nacht ist es frisch, im Ostallgäu örtlich neblig bei 2 bis 6 Grad. Der Radio Schwaben 3-Tage-Trend. Morgen ist der Tag zwischen Nordschwaben und dem Allgäu meist klar. Später wechseln Sonne und Wolken bei warmen 24 bis 25 Grad. Zum Wochenstart ziehen mehr Wolken durch. Zwischendurch zeigt es sich freundlich und am Dienstag gibt es erneut freundliche Abschnitte. In einigen Tälern beginnt der Tag aber neblig. Derzeit sind es in Mering 24 Grad, in Erkheim 25 Grad bei wolkenlosem Himmel und in Wallerstein 23 Grad.
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2: Auf der A96 München Richtung Lindau ist zwischen Bad Wörishofen und Mindelheim der Standstreifen wegen eines defekten PKW blockiert. In Richtung München gab es zwischen Landsberg Ost und Schöffelding einen Unfall. Und hier die neuesten Blitzer auf Radio Schwaben. In Augsburg auf der Hofackerstraße und der Goldammer Straße sowie auf der A29 bei Meitingen. Meldet Staus und Blitzer immer per WhatsApp unter 08000 11 82 11.
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1: Heute am frühen Abend ist es zwischen Donau und den Alpen bedeckt bei schwachem Wind. In der Nacht lockert es auf. In einigen Tälern kann sich Nebel bilden. Die Temperaturen sinken auf 4 bis 10 Grad. Der Radio Schwaben 3-Tage-Trend. Morgen beginnt es in Bayerisch-Schwaben und dem Allgäu freundlich. Später wechseln sich Sonne und Wolken ab bei 23 bis 25 Grad. Zum Wochenstart zeigt es sich wolkiger. Freundliche Abschnitte sind weiter dabei. Am Dienstag geht es wechselhaft mit Wolken und Sonne weiter. Im Moment in Schwabmünchen 24 Grad, in Bad Grönenbach 25 Grad, trocken und wolkenlos, sowie in Donauwörth 23 Grad.
0: Es ist 17 Uhr und 55 Minuten. 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
2: Ich bin Gregor Jusse Moser. Es ist entschieden. München soll für Deutschland ins Rennen um Olympische und Paralympische Spiele 2036, 40 oder 44 gehen. Die bayerische Landeshauptstadt hat sich gegen die Region Köln-Rhein-Ruhr durchgesetzt. Dazu Münchens Oberbürgermeister Dominik Krause nach der Bekanntgabe.
3: Also es war schon ein Krimi jetzt heute den ganzen Tag. Wir haben ganz schön gebankt und an der Stelle auch danke an die Mitbewerberinnen und Mitbewerber für den fairen Wettkampf. Und die Freude ist jetzt unendlich und wir freuen uns, dass wir jetzt richtig loslegen können, dann Olympia nach Deutschland zu holen.
2: Die letzten Olympischen Spiele in Deutschland hatte es 1972 gegeben mit den Sommerspielen in München. Längere Arbeitszeiten oder auch eine Aufweichung des 8-Stunden-Tags. Diese Überlegungen der Bundesregierung kommen bei den Gewerkschaften nicht gut an. Das hat die Vorsitzende des Deutschen Gewerkschaftsbunds Fahimi nochmal klargestellt. Der DGB hatte für heute in 15 Städten zu einem bundesweiten Aktionstag für den Sozialstaat aufgerufen. Allein zur Kundgebung in Nürnberg kamen laut Polizei zwischen 20 und 25.000 Menschen. In Frankfurt nahmen rund 15.000 Menschen teil, in Berlin gut 5.500. Bundesaußenminister Wadefuhl hat sich in New York mit seinem russischen Kollegen Lavrov getroffen. Es war das erste bilaterale Gespräch der Außenminister Deutschlands und Russland seit Beginn des russischen Angriffskriegs gegen die Ukraine 2022. Das Treffen fand am Rande der UN-Generaldebatte statt, offenbar auf Initiative von Wadefuhl. Konkretes zu dem Gespräch ist nicht bekannt. Bundesinnenminister Dobrindt fordert deutlich mehr Befugnisse für die europäische Grenzschutzagentur Frontex. Bei großen Migrationsbewegungen solle eine schnelle Eingreiftruppe, die es bisher nicht gibt, innerhalb von 24 Stunden Länder an den EU-Außengrenzen unterstützen können. Zudem will Dobrindt Frontex stärker bei Rückführungen einsetzen. Nach dem 1:1 gegen die Niederlande steht für die deutsche Fußballnationalmannschaft morgen gleich das nächste Spiel in der Nations League an. In Augsburg geht es um 20.45 Uhr gegen Griechenland. Wie Bundestrainer Jürgen Klopp jetzt bekannt gegeben hat, wird da nicht wieder Marc-André Ter Stegen das Tor hüten, sondern Alexander Nübel.
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1: Auf der A96 München Richtung Lindau ist zwischen Bad Wörishofen und Mindelheim der Standstreifen wegen eines defekten PKW blockiert. An der Ausfahrt Memmingen Ost sorgt ein Unfall in der Ausfahrt für eine gefährliche Situation. Richtung München ist zwischen Landsberg Ost und Schöffelding nach einem Unfall die Richtungsfahrbahn blockiert. Und hier die neuesten Blitzer auf Radio Schwaben. In der Hofackerstraße in Augsburg sowie auf der A29 bei Meitingen. Gute und sichere Fahrt.
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0: Es ist 18 Uhr und 27 Minuten. 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
1: Heute Abend ist es meist bedeckt. Der Wind ist kaum zu spüren. In Bayerisch-Schwaben und dem Allgäu sinken die Temperaturen in der Nacht auf 3 bis 9 Grad. In den alpennahen Lagen hält sich stellenweise Nebel. Der Radio Schwaben 3-Tage-Trend. Morgen startet klar und freundlich. Später scheint häufig die Sonne bei 23 bis 25 Grad. Zum Wochenstart ziehen wieder mehr Wolken auf, meist trocken. Am Dienstag wechseln sich Wolken und Sonne ab. Derzeit in Neuseß 22 Grad, in Wertach 22 Grad und trocken, sowie in Nersingen 24 Grad.
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1: Auf der A96 München Richtung Lindau ist zwischen Bad Wörishofen und Mindelheim wegen eines defekten PKW der Standstreifen blockiert. An der Ausfahrt Memmingen Ost besteht nach einem Unfall eine gefährliche Situation. A96 Lindau Richtung München zwischen Landsberg Ost und Scheffelding blockiert ein Unfall die Richtungsfahrbahn. Und hier die neuesten Blitzer auf Radio Schwaben. In der Hofackerstraße in Augsburg sowie auf der B16 bei Dillingen gibt es Blitzer. Meldet Staus und Blitzer immer per WhatsApp unter 08000 11 82 11.
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1: Zum Start in den Abend ist es verbreitet bewölkt, der Wind ist kaum spürbar. In der Nacht sinken die Temperaturen im Ostallgäu auf etwa 2 bis 4 Grad. Dort kann sich Nebel bilden. Der Radio Schwaben 3-Tage-Trend. Morgen beginnt zwischen Nordschwaben und dem Allgäu vielfach klar. Am Nachmittag wechseln Sonne und Wolken bei 25 bis 26 Grad. Zum Wochenstart zeigen sich zunächst freundliche Abschnitte. Später wechseln Wolken und freundliche Abschnitte. Dazu frischt der Wind auf. Am Dienstag setzt sich der Mix aus Wolken und Sonne fort. Der Wettertrend bleibt weitgehend konstant. Derzeit in Meitingen 21 Grad, trocken und bedeckt, Memmingen 21 Grad sowie Nordendorf 22 Grad.
0: Es ist 18 Uhr und 59 Minuten. 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
2: Ich bin Gregor Jose Moser. Zum ersten Mal seit 1972 wieder Olympische und Paralympische Spiele nach Deutschland holen. Diese Aufgabe kommt jetzt München zu für die Spiele 2036, 40 oder 44. Pia Wegner war bei der Bekanntgabe im Alten Rathaus von München dabei.
3: Also die Euphorie hier im Alten Rathaus, die war schon vorher riesig. Alle waren super zuversichtlich. Aber jetzt darf München sich auch wirklich freuen. Denn die Stadt, die wird sich als Austragungsort für Deutschland für die Olympischen und Paralympischen Spiele bewerben. Schon beim Bürgerentscheid sagte München klar Ja zu Olympia. Mit über 60% stimmten die Bürgerinnen und Bürger für eine Bewerbung. Und das Konzept, das konnte sich jetzt letztlich auch gegen die Region Köln-Rhein-Ruhr durchsetzen.
2: Wohl auch wegen des Wetters ist heute viel los auf dem Münchner Oktoberfest. So viel, dass die Stadt darum bittet, die Wiesen für eine Weile zu meiden, wenn man noch nicht auf dem Gelände ist. Kurzzeitig waren auch die Haupteingänge geschlossen, wie eine Sprecherin gesagt hat. Grund zur Beunruhigung gäbe es aber nicht. Im Vorjahr war es ebenfalls am Samstag des mittleren Wochenendes zu enormen Gedränge und kritischen Szenen gekommen. Die Stadt überarbeitete deshalb ihr Sicherheitskonzept. Papst Leo ist in Frankreich zu Besuch. Als Höhepunkt seiner Reise hat Leo im Stadtzentrum von Paris eine große Messe gefeiert mit 700.000 Teilnehmern. Staatschef Macron blieb der Messe fern. Begründet wurde das mit der strikten Trennung von Kirche und Staat in Frankreich. Macrons Frau Brigitte nahm dafür teil. Gegen einige Pläne von Bundesgesundheitsminister Lindemann bei der Pflege regt sich Widerstand in der SPD. Der SPD-Fraktionschef im Bundestag Mirsch hat der Bild gesagt, ein reines Kürzungspaket mache man nicht mit. Konkret will die SPD unter anderem, dass die Eigenanteile von Pflegebedürftigen an den Heimkosten gedeckelt werden auf maximal 1.500 Euro. Und wir schauen noch zur Formel 1. Der Mercedes-Pilot George Russell hat den großen Preis von Aserbaidschan gewonnen. Der Engländer verkürzte damit seinen Rückstand auf WM-Spitzenreiter Kimi Antonelli, der in Baku nur Fünfter wurde. Auf Platz 2 fuhr Max Verstappen im Red Bull. Dritter wurde sein Teamkollege Isaac Adjar.
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1: Auf der A96 München Richtung Lindau. Unfall in der Ausfahrt Memmingen Ost. Zwischen Bad Wörishofen und Mindelheim ist der Standstreifen wegen eines defekten PKW blockiert. Und hier die neuesten Blitzer auf Radio Schwaben. Auf der B16 bei Dillingen und auf der A29 bei Meitingen. Gute Fahrt mit Radio Schwaben. 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

0: Es ist 19 Uhr und 25 Minuten. 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
1: Zum Abend hin liegt über weiten Teilen eine Wolkendecke. Örtlich ist der Himmel klar, der Wind kaum zu spüren und es mild. In der Nacht sinken die Temperaturen auf 2 bis 8 Grad. Im Ostallgäu ist stellenweise leichter Frost möglich. Der Radio Schwaben 3-Tage-Trend für Bayerisch, Schwaben und das Allgäu. Morgen startet meist klar. Am Nachmittag wechseln Wolken und Sonne bei 23 bis 26 Grad. Übermorgen ist es zunächst wolkig, später gibt es wieder freundliche Abschnitte. Im weiteren Wochenverlauf zeigt sich kaum eine Änderung. Aktuell meldet Aichach 20 Grad, in Bad Hindelang sind es 15 Grad bei leichter Bewölkung, in Dillingen 19 Grad.
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1: Auf der A96 München Richtung Lindau ist zwischen Bad Wörishofen und Mindelheim der Standstreifen wegen eines defekten PKW blockiert. Aktuell sind keine Radarfallen aufgebaut. Gute und sichere Fahrt.
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1: Heute Abend ist es zwischen Donau und den Alpen trocken, mit Wolken und klaren Abschnitten. Der Wind weht kaum, in der Nacht kühlt es auf 3 bis 9 Grad ab. Im Ostallgäu kann sich Nebel bilden. Der Radio Schwaben 3-Tage-Trend. In Bayerisch-Schwaben und dem Allgäu zeigt sich morgen vielfach die Sonne. Später wechseln Sonne und Wolken bei 24 bis 26 Grad. Zum Wochenstart ziehen zunächst mehr Wolken durch. Nachmittags zeigt es sich freundlich bei auffrischendem Wind. Im weiteren Wochenverlauf geht es überwiegend mit Wolken und sonnigen Abschnitten weiter. Momentan haben wir in Dasing 17 Grad, Germeringen 18 Grad und Mertingen 18 Grad. Trocken und stark bewölkt.
0: Es ist 19 Uhr und 57 Minuten. 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
2: Ich bin Gregor Jose Moser. Olympische und Paralympische Spiele in München, das erste Mal seit 1972. Dazu könnte es kommen, denn der Deutsche Olympische Sportbund hat sich dafür entschieden, für Deutschland München ins Rennen um die Spiele 2036, 40 und 44 zu schicken. Pia Wegner war bei der Bekanntgabe dabei. Pia, wie geht es denn jetzt mit der Bewerbung weiter?
3: Die Stadt muss jetzt eng mit dem Bund, aber auch mit dem DOSB zusammenarbeiten. Denn der reicht ja letztlich auch die Bewerbung für Deutschland ein. In dieser Bewerbung wiederum müssen dann dem IOC, also dem Internationalen Olympischen Komitee, konkrete Pläne sowie finanzielle Garantien vorgelegt werden. Die erste Vorauswahl für Olympia 2036 soll dann nächstes Jahr im März abgeschlossen sein.
2: Danke dir, Pia. Längere Arbeitszeiten oder auch eine Aufweichung des 8-Stunden-Tags. Diese Überlegungen der Bundesregierung kommen bei den Gewerkschaften nicht gut an. Das hat die Vorsitzende des Deutschen Gewerkschaftsbundes Fahimi nochmal klargestellt. Der DGB hatte für heute in 15 Städten zu einem bundesweiten Aktionstag für den Sozialstaat aufgerufen. Allein zur größten Kundgebung in Nürnberg kamen laut Polizei zwischen 20 und 25.000 Menschen. Überraschend hat Außenminister Wadefuhl am Rande des UN-Gipfels in New York seinen russischen Amtskollegen Lavrov getroffen. Dabei habe der CDU-Politiker mit Lavrov vor allem über den russischen Angriffskrieg gegen die Ukraine gesprochen. Er habe hier auch klargemacht, wenn Russland an einem dauerhaften Frieden mitwirken wolle, sei wieder ein konstruktives Verhältnis zwischen den Ländern möglich. Bundesinnenminister Dobrindt fordert deutlich mehr Befugnisse für die europäische Grenzschutzagentur Frontex. Bei großen Migrationsbewegungen solle eine schnelle Eingreiftruppe, die es bisher nicht gibt, innerhalb von 24 Stunden Länder an den EU-Außengrenzen unterstützen können. Zudem will Dobrindt Frontex stärker bei Rückführungen einsetzen. Nach dem 1:1 gegen die Niederlande steht für die deutsche Fußballnationalmannschaft morgen gleich das nächste Spiel in der Nations League an. In Augsburg geht es um 20.45 Uhr gegen Griechenland. Wie Bundestrainer Jürgen Klopp jetzt bekannt gegeben hat, wird da nicht wieder Marc-André Ter Stegen das Tor hüten, sondern Alexander Nübel.
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1: Alles frei auf den Straßen, keine Staus oder Verkehrsbehinderungen in der Region. Geblitzt wird nur an einer Stelle, auf der NU13 bei Elchingen. Kommt's gut an.
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0: Es ist 20 Uhr und 27 Minuten. 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
1: Zum Abend hin wechseln sich Wolken und kurze heitere Abschnitte ab. Der Wind ist schwach. In der Nacht ist es im Ostallgäu mit 3 bis 6 Grad am frischesten. Örtlich bildet sich Nebel. Der Radio Schwaben 3-Tage-Trend. Morgen beginnt vielfach sonnig. Später wechseln Sonne und Wolken. Dazu sind es warme 24 bis 26 Grad. Zum Wochenstart zeigt sich das Wetter in Bayerisch-Schwaben und im Allgäu wechselnd bewölkt, mit freundlichen Abschnitten, vor allem am Nachmittag. Im weiteren Wochenverlauf gibt es einen Mix aus Sonne und Wolken. Momentan liegen die Temperaturen in Stadtbergen bei 16 Grad. Dort ist es bedeckt. In Sonthofen sind es 12 Grad und in Burgau 16 Grad.
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1: Auf der A7 Ulm Richtung Füssen-Reute zwischen Illertissen und Altenstadt an der Iller ist eine Nachtbaustelle. Vorsicht auf der A96 München Richtung Lindau zwischen Greifenberg und Windach wegen eines defekten Pkw. Der Standstreifen ist blockiert. Uns liegt nur ein Blitzer vor auf der NU13 bei Elchingen. Kommt's gut an.
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1: Heute Abend ist es meist bewölkt, teils klart es auf. Zwischen Nordschwaben und dem Allgäu wird es in der Nacht deutlich frischer. In alpennahen Tälern kann sich Nebel bilden. Bei 3 bis 9 Grad. Der Radio Schwaben 3-Tage-Trend. Morgen ist der Start vielerorts klar. Später wechseln Sonne und Wolken. Am Nachmittag stehen 23 bis 25 Grad an. Zum Wochenstart ziehen mehr Wolken durch. Nach freundlichem Beginn ist es wieder warm und der Wind frischt auf. Im weiteren Wochenverlauf zeigen sich Sonne und Wolken, freundlich und warm. Im Moment in Bobingen 16 Grad, in Nesselwang 12 Grad und in Oettingen 15 Grad, stark bewölkt.
0: Es ist 20 Uhr und 55 Minuten. 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
2: Ich bin Gregor Jose Moser. Bundesaußenminister Wadefuhl sieht nach seinem Gespräch mit dem russischen Kollegen Lavrov weiterhin große Differenzen bei den Bemühungen um ein Ende von Russlands Krieg gegen die Ukraine. Dem ZDF sagte er, sein Angebot zur Deeskalation sei in Moskau bislang nicht auf offene Ohren gestoßen. Wadefuhl warnte Russland zudem vor weiteren Angriffen wie dem Drohnenvorfall in Leipzig. Weitere Gespräche seien möglich, wenn Moskau zu einem konstruktiven Austausch bereit sei. München bewirbt sich für Deutschland für die Olympischen und Paralympischen Spiele. Dafür hat der Deutsche Olympische Sportbund gestimmt. Pia Wegner ist vor Ort im Alten Rathaus und erklärt, wieso München den Zuschlag bekommen hat.
3: Kurze Wege, eine kurze Anreise zu den Wettkämpfen und dass über 50% der Sportarten im Olympiastadion stattfinden sollen. Mit diesem Konzept hat München überzeugt. Die Region Köln-Rhein-Ruhr hingegen hat eine Absage kassiert. Über 50 Jahre nach den letzten Sommerspielen wollen also nicht nur die Münchnerinnen und Münchner die Spiele wieder in der Stadt, sondern auch der DOSB. Nach der Entscheidung lief im Münchner Rathaus We Are the Champions von Queen.
2: Gegen einige Pläne von Bundesgesundheitsminister Lindemann bei der Pflege regt sich Widerstand in der SPD. Der SPD-Fraktionschef im Bundestag Mirsch hat der Bild gesagt, ein reines Kürzungspaket mache man nicht mit. Konkret will die SPD unter anderem, dass die Eigenanteile von Pflegebedürftigen an den Heimkosten gedeckelt werden, auf maximal 1.500 Euro. Papst Leo ist in Frankreich zu Besuch. Als Höhepunkt seiner Reise hat Leo im Stadtzentrum von Paris eine große Messe gefeiert mit 700.000 Teilnehmern. Staatschef Macron blieb der Messe fern. Begründet wurde das mit der strikten Trennung von Kirche und Staat in Frankreich. Macrons Frau Brigitte nahm dafür teil. Und wir schauen noch zur Formel 1. Der Mercedes-Pilot George Russell hat den großen Preis von Aserbaidschan gewonnen. Der Engländer verkürzte damit seinen Rückstand auf WM-Spitzenreiter Kimi Antonelli, der in Baku nur Fünfter wurde. Auf Platz 2 fuhr Max Verstappen im Red Bull. Dritter wurde sein Teamkollege Isaac Adjar.
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1: Die Polizei meldet derzeit keine Verkehrsbehinderungen in Bayerisch-Schwaben. Und hier die neuesten Blitzer auf Radio Schwaben. In Augsburg auf der Argonstraße, auf der NU13 bei Elchingen sowie auf der B492 bei Sontheim. Gute und sichere Fahrt.
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0: ist 21 Uhr und 24 Minuten. 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
1: Heute Abend zeigt es sich wechselnd bewölkt, teils auch klar bei kaum Wind. In Bayerisch-Schwaben und im Allgäu kühlt es in der Nacht ab, im Ostallgäu auf 3 bis 6 Grad. Dort ist Nebel möglich. Der Radio Schwaben 3-Tage-Trend. Morgen startet vielfach sonnig, später wechseln sich Wolken und Sonne bei 23 bis 25 Grad ab. Zum Wochenstart nehmen die Wolken zu, freundliche Abschnitte sind dabei. Am Dienstag zeigt sich das Wetter erneut mit Wolken und Sonne, insgesamt ähnlich warm. Aktuell liegen die Temperaturen in Gersthofen bei 12, in Jengen bei 17 und in Wallerstein bei 15 Grad. Dort ist es wolkenlos.
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1: Vorsicht auf der A7 Füssen-Reute Richtung Ulm zwischen Altenstadt an der Iller und Illertissen. Wegen eines toten Fuchses liegt ein Gegenstand auf dem rechten Fahrstreifen im Baustellenbereich. Und hier die neuesten Blitzer auf Radio Schwaben. In der Argonstraße in Augsburg und auf der NU13 bei Elchingen. Gute Fahrt mit Radio Schwaben.
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1: Heute Abend ist es wechselnd bewölkt, dabei weht kaum Wind. In der Nacht klart es in Bayerisch-Schwaben und im Allgäu vielerorts auf. Örtlich bildet sich Nebel. Im Ostallgäu sinken die Werte auf etwa 3 Grad. Der Radio Schwaben 3-Tage-Trend. Morgen ist es frisch und örtlich neblig. Danach heiter bei 24 bis 26 Grad. Zum Wochenstart zeigt es sich freundlich. Teils ziehen wieder mehr Wolken durch. Am Dienstag wechseln sich Wolken und Sonne ab. Derzeit sind es in Kissing 12, in Ottobeuren 14 und in Möttingen 13 Grad bei klarem Himmel.
0: Es ist 21 Uhr und 55 Minuten. 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
2: Ich bin Moritz Einzel. Die SPD stemmt sich gegen Reformpläne von CDU-Gesundheitsminister Linnemann bei der Pflege. SPD-Fraktionschef Mirsch hat der Bild gesagt, ein reines Kürzungspaket mache die Bundestagsfraktion so nicht mit. Thomas Bremser berichtet.
3: Die Pflegekassen schlagen Alarm. Das Geld reicht hinten und vorne nicht. Darum will die Regierung sie noch stärker als jetzt entlasten. Doch das könnte an der SPD scheitern. Der aktuelle Vorschlag sei vor allem ein Kürzungspaket. Die SPD wirbt außerdem nach wie vor für einen Preisdeckel für Pflegende in Heimen. Denn die müssen aktuell im Schnitt fast 3.400 Euro im Monat aus eigener Tasche dazu zahlen.
2: München bewirbt sich für Deutschland um die Olympischen und Paralympischen Spiele 2036, 2040 oder 2044. Der Deutsche Olympische Sportbund hat sich gegen das Konzept von Köln-Rhein-Ruhr und für das der bayerischen Landeshauptstadt entschieden. Überzeugen konnte das mit kurzen Wegen und einer schnellen Anreise zu den Wettkämpfen. Jetzt muss München im internationalen Auswahlverfahren des IOC bestehen. Mit Begeisterung haben Bayerns Ministerpräsident Söder und Münchens Oberbürgermeister Krause die Entscheidung für die Landeshauptstadt aufgenommen. Der CSU-Chef und der Grünen-Politiker waren bei der Verkündung vor Ort mit dabei. Söder sagte, es sei etwas Historisches. OB Krause sprach von einer unendlichen Freude. Jetzt könne man richtig loslegen, um Olympia nach Deutschland zu holen. Überraschend hat Außenminister Wadefuhl am Rande des UN-Gipfels in New York seinen russischen Amtskollegen Lavrov getroffen. Der CDU-Politiker habe Lavrov dabei klargemacht, wenn Russland an einem dauerhaften Frieden in der Ukraine mitwirken wolle, sei wieder ein konstruktives Verhältnis zwischen Deutschland und Russland möglich. Im ZDF sagte Wadefuhl, sein Angebot zur Deeskalation sei in Moskau bislang aber nicht auf offene Ohren gestoßen. Zehntausende Menschen haben bundesweit für den Erhalt sozialer Standards und Arbeitnehmerrechte demonstriert. Zu dem Aktionstag hatte der Deutsche Gewerkschaftsbund aufgerufen. Allein in Nürnberg zählte die Polizei bis zu 25.000 Teilnehmer, in Frankfurt 15.000 und in Hannover 13.000. DGB-Chefin Fahimi sprach sich gegen längere Arbeitszeiten und eine Aufweichung des 8-Stunden-Tages aus.
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1: Und da gibt es gute Nachrichten. Uns liegen derzeit keine Verkehrsstörungen und keine Blitzer vor.
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0: Es ist 22 Uhr und 27 Minuten. 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
1: Heute am späten Abend ist es klar bis heiter. Zwischen Nordschwaben und dem Allgäu weht kaum Wind. In der Nacht kühlt es vor allem im Ostallgäu auf 3 bis 7 Grad ab. Örtlich kann sich Nebel bilden. Der Radio Schwaben 3-Tage-Trend. Morgen beginnt frisch und heiter. Am Nachmittag ist es warm mit 24 bis 26 Grad. Zum Wochenstart wechseln Wolken und Sonne. Es bleibt warm. Im weiteren Wochenverlauf setzt sich dieses Wetter weitgehend fort. Im Moment in Welden 11 Grad, Wertach wolkenlos bei 16 Grad und Gundelfingen 11 Grad.
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1: Es sieht gut aus auf den Straßen. Das Radio Schwaben Verkehrsradar meldet keine Behinderungen und keine Blitzer.
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1: Der späte Abend zwischen Donau und Alten zeigt sich klar bis heiter bei kaum Wind. In der Nacht ist es meist klar. Im Unterallgäu und Ostallgäu ist örtlich Frühnebel möglich. Der Radio Schwaben 3-Tage-Trend. Morgen lösen sich in Bayerisch Schwaben und dem Allgäu einzelne Frühnebelfelder rasch auf. Anschließend scheint verbreitet die Sonne bei 24 bis 26 Grad. Zum Wochenstart wechseln Sonne und Wolken bei 25 bis 27 Grad. Im weiteren Wochenverlauf setzt sich das freundliche und meist trockene Wetter fort. Im Moment in Mehring trüb bei 13 Grad, in Kempten am Rathaus 9 Grad und in Wertingen 10 Grad.
0: Es ist 22 Uhr und 55 Minuten. 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
2: Ich bin Moritz Einzel.
3: Sieger ist München.
2: So hat es Bundespräsident Steinmeier am Nachmittag in Baden-Baden verkündet. München geht als deutscher Bewerber ins Rennen um Olympische Sommerspiele 2036, 40 oder 44. Die bayerische Landeshauptstadt gewann die Abstimmung beim Deutschen Olympischen Sportbund gegen die Region Köln-Rhein-Ruhr. Überraschend klar, mit 91 zu 50 Stimmen. Bayerns Ministerpräsident Söder am ARD-Mikro.
4: Es ist was Historisches und wir wollen alles geben, damit wir am Ende gemeinschaftlich als Deutschland, als Partner für Nord, für Süd, für Ost und West am Ende uns als ein Land präsentieren. Das ist unser Ziel und dafür wollen wir arbeiten und danke für das Vertrauen.
2: Münchens Oberbürgermeister Krause kündigte an, zur Feier des Ergebnisses mit Söder auf dem Münchner Oktoberfest Olympia-Looping zu fahren. Am Rande der UN-Vollversammlung in New York hat Bundesaußenminister Wadefuhl überraschend seinen russischen Amtskollegen Lavrov getroffen. Im ZDF sagte Wadefuhl:
5: Ich habe ihm angeboten, zu deeskalieren, insbesondere auch mit Blick auf die Situation in der Ukraine, aber das hat noch keine offenen Ohren gefunden.
2: Der deutsche Außenminister zeigte Lavrov die Perspektive auf, dass es wieder ein konstruktives Verhältnis zu Russland geben könne, wenn der Kreml seine Aggression gegen die Ukraine beendet. Bundesweit haben zehntausende Menschen für den Erhalt sozialer Standards und Arbeitnehmerrechte demonstriert. Zu dem Aktionstag hatte der Deutsche Gewerkschaftsbund aufgerufen. Allein in Nürnberg zählte die Polizei bis zu 25.000 Teilnehmer, in Frankfurt 15.000 und in Hannover 13.000. Papst Leo XIV. Hat bei seinem Frankreich-Besuch in Paris eine Messe mit etwa 800.000 Menschen gefeiert. Zuvor wurde das Oberhaupt der katholischen Kirche bei einer Fahrt im Papamobil über die Champs-Élysées von einer großen Menschenmenge bejubelt. Am Nachmittag reiste Leo weiter in den Wallfahrtsort Lourdes. Spaniens Fußballnationalmannschaft hat ihr erstes Nations League-Spiel gewonnen. Der Welt- und Europameister setzte sich im Londoner Wembley-Stadion gegen England mit 3:2 durch. Für den WM-Dritten England erzielte Bayern-Stürmer Harry Kane ein Tor. Er vergab aber auch einen Elfmeter.
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1: Auf der B19 Richtung Oberstdorf ist zwischen Einfahrt Waltenhofen Süd und Herzmanns wegen eines defekten Busses der rechte Fahrstreifen blockiert. Aktuell sind keine Radarfallen aufgebaut. Gute und sichere Fahrt.
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0: Es ist 23 Uhr und 27 Minuten. 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
1: In den frühen Nachtstunden zeigt sich zwischen Nordschwaben und dem Allgäu vielfach ein klarer Himmel. In den feuchten Tälern entsteht stellenweise Nebel. Die Temperaturen gehen auf 3 bis 9 Grad zurück. Der Radio Schwaben 3-Tage-Trend. Morgen beginnt frisch und meist klar. Im Tagesverlauf ist es sonnig und warm bei 24 bis 26 Grad. Zum Wochenstart wechseln Sonne und Wolken. Am Nachmittag frischt der Wind auf. Am Dienstag zeigen sich Wolken und Sonne weitgehend beständig. Aktuell meldet Pöttmes 12 Grad. In Oberstdorf 7 Grad bei wolkenlosem Himmel. In Neu-Ulm 11 Grad bei klarem Himmel.
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1: Auf der B19 Richtung Oberstdorf zwischen Einfahrt Waltenhofen Süd und Herzmanns ist wegen eines defekten Busses der rechte Fahrstreifen blockiert. Geblitzt wird nur an einer Stelle, auf der B300 bei Eichach. Die kostenfreie Verkehrs- und Blitzer-Hotline 08000 11 82 11.
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1: Am späten Abend zeigt sich der Himmel klar bis heiter. In der Nacht bilden sich zwischen Nordschwaben und dem Allgäu örtlich Nebelfelder, besonders in den alpennahen Tälern. Dort sinken die Temperaturen auf 3 bis 7 Grad. Und der Radio Schwaben 3-Tage-Trend. Morgen ist es frisch, danach meist freundlich und warm bei 24 bis 26 Grad. Zum Wochenstart wechseln Sonne und Wolken. Im weiteren Wochenverlauf ist es überwiegend bedeckt, örtlich ist Nebel möglich. Aktuell meldet Augsburg am Königsplatz 11 Grad, Bad Grönenbach 9 Grad und Krumbach klar bei 9 Grad.
0: Es ist 23 Uhr und 58 Minuten. 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
2: Ich bin Moritz Einzel. Zum ersten Mal seit Beginn des Ukraine-Kriegs hat Bundesaußenminister Wadefuhl seinen russischen Kollegen Lavrov getroffen. Das Zweiergespräch kam überraschend am Rande der UN-Generaldebatte in New York zustande. Wadefuhl sagte hinterher im ZDF:
3: Natürlich sind wir über wesentliche Punkte nicht einig geworden. Mir war es wichtig, klarzumachen, dass Deutschland derartige Dinge wie den Drohnenangriff in Leipzig nicht akzeptiert, dass das eine Eskalation ist, die nicht akzeptabel ist. Und ich habe Russland klar gewarnt, nicht so weiterzumachen. Wir können uns verteidigen, wir können uns wehren, das werden wir auch tun.
2: Wadefuhl forderte Lavrov auf, sofort an den Verhandlungstisch zu kommen, um über ein Kriegsende in der Ukraine zu sprechen. Die Bundesregierung hat München zur Olympiakandidatur gratuliert. Kanzler Merz erklärte, Deutschland gehe jetzt gemeinsam die internationale Kandidatur an. Vizekanzler Klingbeil sprach in seiner Funktion als Finanzminister davon, dass sich Deutschland Olympische Spiele leisten könne. Dafür gebe er eine Garantie ab. Der Deutsche Olympische Sportbund hatte entschieden, mit München ins internationale Rennen um Sommerspiele zu gehen, 2036, 40 oder 44. Die bayerische Landeshauptstadt setzte sich gegen Köln-Rhein-Ruhr durch. Papst Leo XIV. Ist in Frankreich zu Besuch. Als Höhepunkt seiner Reise hat Leo im Stadtzentrum von Paris eine große Messe gefeiert mit rund 800.000 Teilnehmern. Das Oberhaupt der katholischen Kirche wurde bei seiner Fahrt mit dem Papamobil über die Prachtstraße Champs-Élysées von einer riesigen Menschenmenge bejubelt. Staatschef Macron blieb der Messe fern. Begründet wurde dies mit der strikten Trennung von Kirche und Staat in Frankreich. Für Pflegebedürftige und deren Angehörige sind in der geplanten Pflegereform Kürzungen vorgesehen. Deshalb droht die SPD der Union jetzt mit einer Blockade. Der Fraktionschef im Bundestag Mirsch hat der Bild gesagt, der Vorschlag von Gesundheitsminister Linnemann sei vor allem ein Kürzungspaket. Das mache man so nicht mit. Die spanische Fußballnationalmannschaft hat ihr erstes Länderspiel nach dem gewonnenen WM-Finale im Juli für sich entschieden. Der Welt- und Europameister gewann im Londoner Wembley-Stadion gegen England mit 3:2. Für die Engländer erzielte Bayern-Stürmer Harry Kane ein Tor, er vergab aber auch einen Elfmeter.
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1: Auf der A7 Ulm Richtung Füssenreute zwischen Nersingen und Dreieck-Hittistetten Gefahr wegen eines defekten Pkw. Vorsicht auf der B19 Richtung Oberstdorf zwischen Einfahrt Waltenhofen Süd und Herzmanns. Ein defekter Bus blockiert den rechten Fahrstreifen. Geblitzt wird nur an einer Stelle, auf der B300 bei Eichach. Die kostenfreie Verkehrs- und Blitzer-Hotline 08000 11 82 11.
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0: Es ist 0 Uhr und 27 Minuten. 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
1: In dieser Nacht ist der Himmel meist klar. Örtlich hält sich Nebel. Bei kaum Wind geht es in den kühleren Lagen auf rund 4 Grad zurück. Heute löst sich der Nebel am Morgen auf. Danach wird es rasch sonnig. Am Nachmittag ist es freundlich und warm. Der Radio Schwaben 3-Tage-Trend. Morgen gibt es zunächst Wolken und Sonne, später freundliche Abschnitte mit 24 bis 27 Grad. Am Dienstag wird der Himmel in Bayerisch-Schwaben und dem Allgäu im Tagesverlauf dichter bewölkt. Örtlich bleibt es trüb. Zur Wochenmitte hält sich weiterhin eine überwiegend bedeckte Wetterlage. Derzeit liegen die Temperaturen in Rehling bei 10 Grad, bei trockenem und stark bewölktem Himmel, in Marktrettenbach bei 16 Grad und in Holzheim bei 9 Grad.
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1: Auf der A7 Ulm Richtung Füssen, Reute zwischen Nersingen und Dreieck Hiddestetten, Gefahr wegen eines defekten PKW. Vorsicht auf der B19 Richtung Oberstdorf, zwischen Einfahrt Waltenhofen Süd und Herzmanns. Ein defekter Bus blockiert den rechten Fahrstreifen. Uns liegt nur ein Blitzer vor, auf der B300 bei Eichach. Kommt gut an.
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1: In dieser Nacht ist der Himmel teils klar, teils bedeckt. Örtlich bildet sich Nebel. Im Ostallgäu geht es auf rund 3 Grad zurück. Die Nebelreste lösen sich auf und im Tagesverlauf wechseln Sonne und Wolken. Der Radio Schwaben 3-Tage-Trend. Morgen gibt es einen freundlichen Tag mit lockeren Wolken und bis 27 Grad. Am Dienstag nehmen die Wolken zu. Am Nachmittag ist der Himmel meist bedeckt. Zur Wochenmitte hält sich die Bewölkung in Bayerisch-Schwaben und dem Allgäu. Im Moment ist es in Friedberg bei 8 Grad wolkenlos. In Buchlohe sind es 8 Grad, in Asbach-Beumenheim 9 Grad und klar.
0: Es ist 0 Uhr und 55 Minuten. 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
2: Ich bin Moritz Einzel. München ist der deutsche Bewerber um die Olympischen Sommerspiele. Die bayerische Landeshauptstadt hat das Duell gegen die Region Köln-Rhein-Ruhr gewonnen, ganz klar mit 91 zu 50 Stimmen. Stimmberechtigt waren unter anderem die Vertreter der Olympischen Spitzenverbände und die Präsidiumsmitglieder des Deutschen Olympischen Sportbundes. Vieles ist schon vorhanden beim Münchner Konzept, so Bayerns Ministerpräsident Söder.
3: Der ganz große Teil der Spiele findet quasi schon auf dem Olympia-Areal statt, wo auch jetzt auch gar nichts Neues im Sinne von neuen Flächen gemacht wird, sondern auf den Flächen völlig die Dinge verändert werden. Und das, glaube ich, war schon am Ende ein ganz wichtiges Signal.
2: München geht jetzt ins internationale Rennen um die Spiele 2036, 40 oder 44. Die letzten Olympischen Sommerspiele in Deutschland waren 1972 in München. Erstmals seit 4,5 Jahren ist es zu direkten Gesprächen zwischen der Bundesregierung und Russland gekommen. Am Rande der UN-Vollversammlung in New York hat Bundesaußenminister Wadefuhl seinen russischen Kollegen Lavrov getroffen. Er habe in dem 20-minütigen Gespräch unterstrichen, dass Deutschland die Ukraine unterstützt, so Wadefuhl. Außerdem sprach er den Drohnenanschlag von Leipzig an, den die Bundesregierung Russland zuschreibt. Bundesinnenminister Dobrindt fordert mehr Befugnisse für die europäische Grenzschutzagentur Frontex. Bei einem Treffen mit anderen europäischen Innenministern in München hat Dobrindt gesagt, Frontex müsse zum Beispiel besser auf Situationen wie die Massenankunft von Migranten in der spanischen Exklave Ceuta reagieren können. Für derartige Fälle sollte es eine eigene Frontex-Truppe geben, so der CSU-Politiker. Papst Leo XIV. Hat bei seinem Frankreich-Besuch in Paris eine Messe mit etwa 800.000 Menschen gefeiert. Zuvor wurde das Oberhaupt der katholischen Kirche bei einer Fahrt im Papamobil über die Champs-Élysées von einer großen Menschenmenge bejubelt. Am Nachmittag reiste Leo weiter in den Wallfahrtsort Lourdes. Spaniens Fußballnationalmannschaft hat ihr erstes Nations League-Spiel gewonnen. Der Welt- und Europameister setzte sich im Londoner Wembley-Stadion gegen England mit 3:2 durch. Für den WM-Dritten England erzielte Bayern-Stürmer Harry Kane ein Tor, er vergab aber auch einen Elfmeter.
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1: Aktuell sind uns keine Verkehrsbehinderungen und keine Blitzer bekannt. Weiterhin eine gute Fahrt.
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0: Es ist 1 Uhr und 25 Minuten. 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
1: Zum Start in diese Nacht ist der Himmel vielerorts klar. In alpennahen Lagen stellenweise neblig. Der Wind ist schwach. Bis zum Morgen liegen die Temperaturen zwischen 2 und 8 Grad. Der Radioschwaben 3-Tage-Trend für Bayerisch-Schwaben und das Allgäu. Morgen startet heiter und sonnig. Am Nachmittag ist es freundlich bei Temperaturen zwischen 26 und 27 Grad. Am Dienstag nimmt die Bewölkung im Tagesverlauf zu. Gegen Abend ist es zunehmend bedeckt. Zur Wochenmitte zeigt es sich ebenfalls bedeckt. Insgesamt bleibt es weitgehend konstant. Derzeit in Einling 8 Grad, in Memmingen 9 Grad und in Harburg 14 Grad und klar.
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1: Auf der A7 Ulm Richtung Füssenreute steht zwischen Kreuz Memmingen und Memmingen Süd ein defekter Personenkraftwagen. Im Moment gibt es keine Geschwindigkeitskontrollen. Die kostenfreie Verkehrs- und Blitzer-Hotline 08000 11 82 11.
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1: Die Nacht ist meist klar bis heiter, regional auch bedeckt. In Bayerisch-Schwaben und im Allgäu hält sich im Ostallgäu Nebel. Dort geht es örtlich auf rund 3 Grad zurück. Später ist es freundlich und warm. Und der Radio Schwaben 3-Tage-Trend? Morgen ist es heiter, am Nachmittag liegen die Höchstwerte um 26 Grad. Am Dienstag zeigt sich der Himmel zunehmend bedeckt, örtlich hält sich Nebel, zur Wochenmitte ist es überwiegend bedeckt. Derzeit in Königsbrunn 8 Grad, Obergünzburg 13 Grad und Nersingen 7 Grad, leicht bewölkt.
0: Es ist 1 Uhr und 57 Minuten. 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
2: Ich bin Moritz Einzel. Am Rande der UN-Vollversammlung in New York hat Bundesaußenminister Wadefuhl überraschend seinen russischen Amtskollegen Lavrov getroffen. Hintergrund des Gesprächs war natürlich der Ukraine-Krieg. Die Atmosphäre muss frostig gewesen sein, Wadefuhl in der ARD.
3: Wenn man dann auffordert, diesen Krieg zu beenden und Russland ist dazu zum jetzigen Zeitpunkt nicht bereit, dann ist das schon ein sehr hartes, ein sehr deutliches Gespräch gewesen.
2: Außerdem machte Wadefuhl deutlich, dass mit dem Drohnenanschlag von Leipzig eine Grenze überschritten worden sei. Deutschland geht mit München ins Rennen um Olympische Sommerspiele. Die bayerische Landeshauptstadt hat sich bei einer Abstimmung beim Deutschen Olympischen Sportbund am Ende klar gegen Köln-Rhein-Ruhr durchgesetzt. Bayerns Ministerpräsident Söder.
4: Ist jetzt nicht ein Erfolg für Bayern oder es wäre auch kein Erfolg für NRW gewesen. Das ist jetzt eine Herausforderung für Deutschland. Deswegen auf dem Boden bleiben. Die eigentliche harte Arbeit fängt erst dann. Sich in Deutschland durchzusetzen ist quasi der erste Schritt, aber der große und schwere ist natürlich international.
2: NRW-Ministerpräsident Wüst gab sich als fairer Verlierer.
5: Wir wollen gemeinsam Olympische Spiele nach Deutschland holen und das ist ab diesem Moment unsere gemeinsame Aufgabe. Und da gehen wir jetzt auch voll ins Geschirr für die deutsche Bewerbung.
2: München geht als Bewerberstadt für Olympische und Paralympische Spiele 2036, 40 oder 44 ins Rennen. Die Berliner SPD will mit der Linken über eine mögliche Regierungszusammenarbeit sprechen. Der Landesvorstand habe einstimmig beschlossen, die Einladung der Linkspartei zu Sondierungsgesprächen anzunehmen, hieß es. Nach dem Wahlsieg der Linken in Berlin ist ein rot-grün-rotes Bündnis möglich. In Madrid haben Zehntausende Menschen für das Recht auf Wohnen und gegen Zwangsräumungen demonstriert. Spaniens Innenministerium sprach von rund 25.000 Teilnehmern, der Mieterverband von 300.000. Hintergrund war die Zwangsräumung einer 87-Jährigen, die nach 70 Jahren aus ihrer Wohnung in der spanischen Hauptstadt vertrieben worden war. In der Nations League hat Spaniens Fußballnationalmannschaft ihr erstes Spiel gewonnen. Der Welt- und Europameister setzte sich im Londoner Wembley-Stadion gegen England mit 3:2 durch. Für den WM-Dritten England erzielte Bayern-Stürmer Harry Kane ein Tor, er vergab aber auch einen Elfmeter.
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1: Es sieht gut aus auf den Straßen. Das Radio Schwaben Verkehrsradar meldet keine Behinderungen und keine Blitzer.
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